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1: Wir wünschen einen schönen guten Morgen, guten Start in diesen Donnerstag. Ja, und es geht heute Morgen ein bisschen bewölkt zur Sache. Die Temperaturen sind deutlich höher als in den vergangenen Nächten. Heute Morgen starten wir schon mal so mit 13, 14 Grad im Plus. Ja, es gibt jede Menge Wolken am Himmel und auch Niederschläge. Es sind heute Vormittag im weiten Teilen der Region möglich. Keine großen Mengen, die darunter kommen, auch so ein bisschen Nieselregen. Ist gut und gerne mit dabei. Richtung Nachmittag wird es freundlicher. Der Regen zieht ab, die Sonne kommt raus, die Wolken bleiben aber auch und es wird am Nachmittag ein bisschen windig. Ja, Temperaturen heute nochmal bei 18 Grad. Ist nicht so der Kracher, aber es wird besser. Morgen, der Freitag, da bringt es schon mal auf 23 Grad. Da haben wir jede Menge Sonnenschein den ganzen Tag über zu erwarten. Und auch der Samstag wird richtig sonnig, ohne Niederschläge, ohne sonst was. Und es wird mit 28 Grad in der Spitze sogar noch wärmer. Wir haben es um 5.
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2: Ich bin Ron Tamme. Gute Nachrichten für die Bewohner der Plauner Ostvorstadt. Eine Woche früher als geplant sind die Arbeiten am Wasseranschluss für die neue Turnhalle der Kemmler-Schule beendet. Deshalb fahren ab heute auch wieder die Stadtbuslinien ihre gewohnte Route, so die Plauner Straßenbahn. Seit gut anderthalb Wochen war die Fiedlerstraße als wichtige Verbindung zum oberen Mammengebiet gesperrt. Unterdessen verzögert sich die Freigabe der B173 bei Hof, denn eigentlich sollte die Sanierung des Abschnitts zwischen A72 Abfahrt Hof Nord und der A9 bei Neila-Selbitz schon abgeschlossen sein. Doch wegen schlechten Wetters verzögerten sich vor allem die Markierungsarbeiten. Die Trasse soll nun morgen Nachmittag wieder freigegeben werden. Durch das sogenannte LEADER-Programm sind in den vergangenen 3 Jahren etliche Projekte hier im Vogtland umgesetzt worden. Insgesamt 88. Dafür sind laut Landratsamt mehr als 8 Millionen Euro an Zuschüssen in die Region geflossen.
3: Die meisten Projekte beschäftigen sich mit baulichen Themen, Flächenentsiegelungen und Renaturierungen. Auch bedarfsgerechte Wohnangebote und die generationengerechte Gestaltung von Gemeinden sowie die Entwicklung landtouristischer Angebote waren Projektschwerpunkte, so die Behörde. Die aktuelle Förderperiode läuft noch bis nächstes Jahr. Anträge müssen bis Ende März eingereicht werden. Sven Hopf, Vogtlandradio.
2: Der VfC Plauen ist der Gewinner des Blitzturniers am Abend bei Merkur Elsnitz. Der Oberligist besiegte den Gastgeber mit 5:0, die Mannschaft aus Komotau mit 2:0. Nach einem 3:1 gegen den Sachsen-Klasse-Vertreter sicherten sich die Tschechen Rang 2. Gespielt wurde jeweils 45 Minuten. Das waren die Vogtlandradio-Nachrichten.
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1: Wir haben es 2 Minuten nach dem 5. Hallo, liebe Autofahrer, sieht gut aus, auf dem Straßenverkehr rollt. Wenn Sie was entdeckt haben, Staus, Blitzer oder mehr, einfach mal durchklingeln. Wir sagen es weiter, 0800 30 30 113. Gerne können Sie auch eine WhatsApp schicken, die Nummer steht auf vogtlandradio.de. Vielen Dank, wir wünschen eine gute Fahrt.
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1: Ja, und mit Ron Tamme in den Nachrichten. Schönen Start in den Donnerstag wünschen wir. Schönen guten Morgen.

0: 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Widder.
1: Ehe Sie sich in einer verzwickten Situation zu sehr verausgaben, sollten Sie sich eher ein bisschen zurückziehen und abwarten. Alles wird sich wieder entspannen.
0: Stier.
1: Voller Elan sind Sie heute und haben das Gefühl, Sie könnten Bäume ausreißen. Aber bitte ohne zu übertreiben.
0: Zwillinge.
1: Ihre Familie ist Ihre Kraftquelle. Deshalb sollten Sie den Menschen um sich herum auch zeigen, was sie Ihnen bedeuten.
0: Krebs.
1: Ihre Gedanken kommen ins Fließen und es bringt eine Menge Kreativität zum Vorschein. Sie haben nun die Zeit und den Raum, um Ihre Ideen zu verwirklichen.
0: Löwe.
1: Auch wenn Sie gar keine Lust haben, sollten Sie sich jetzt mit den Einzelheiten und Details befassen. Wenn Sie zu oberflächlich bleiben, dringen Sie nicht zum Kern vor.
0: Jungfrau.
1: Bleiben Sie achtsam, es bahnt sich in der Liebe etwas an. Ansonsten ist es gut, wenn Sie jetzt einmal entrümpeln, sowohl innerlich als auch äußerlich.
0: Waage.
1: Eine Angelegenheit wird heute sehr viel anstrengender, als Sie vielleicht geplant hatten. Verzweifeln Sie nicht, sondern nehmen Sie sich die Zeit dafür, die Sie brauchen.
0: Skorpion.
1: Wundern Sie sich nicht, wenn Sie heute den Kürzeren ziehen. Jemand wirft mit einem Lächeln alle Ihre Befürchtungen über den Haufen. Das macht Sie leichtsinnig.
0: Schütze.
1: Seien Sie bloß nicht so bequem und packen Sie die Gelegenheit beim Shop, die sich Ihnen heute bietet. Sie können einen beachtlichen Gewinn erzielen.
0: Steinbock.
1: Vielleicht fühlen Sie sich heute nicht ganz so kraftvoll, doch gegen etwas Bewegung oder Sport ist gar nichts einzuwenden. Auch ein kleiner Spaziergang könnte Ihnen gut tun.
0: Wassermann.
1: Ihre Bescheidenheit kommt sehr gut an, genauso wie Ihr Einfühlungsvermögen und Ihr großes Herz.
0: Fische.
1: Heute sollten Sie alles etwas langsamer angehen und sich auch genügend ausruhen. Setzen Sie zusätzlich auf gesunde Ernährung und ein aktives Bewegungsprogramm.

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1: Also eins ist ja mal positiv. Ne? Heute Morgen kommen wir nicht so sehr ins Frösteln, wie wir das in den vergangenen Tagen hatten. Wir starten mit Temperaturen zwischen 10 und 13 Grad rein in diesen Donnerstag. Es wird allerdings mit 18 Grad am Nachmittag heute auch nicht so üppig warm. Und der Tag zeigt sich in Sachen Sommerwetter eher mal noch ein bisschen unterkühlt und verhalten. Am Vormittag gibt es dicke Wolken, immer wieder auch kurze Regenschauer. Erst in der zweiten Tageshälfte haben wir eine gute Chance, dass die Sonne mal durchblinzelt. Allerdings, der Wind wird auch zunehmend etwas kräftiger. Ja, morgen dann, am Freitag, ist Besserung in Sicht. Es sieht wieder schön nach Sommer aus. Wir haben Sonnenschein von früh bis spät am Himmel, nur schön Wetterwolken ziehen durch. Gibt keinerlei Niederschläge bei 23 Grad. Und das Wochenende wird dann auch richtig schön und vor allen Dingen wieder richtig schön warm. Bei Temperaturen um die 28 Grad an beiden Tagen, Samstag und Sonntag, kommen wir ganz ordentlich ins Schwitzen. Jetzt haben wir es 5:30.
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2: Ich bin Ron Tamme. Zu einem größeren Einsatz ist die Polizei am Abend in der Zwickauer Innenstadt ausgerückt. Wie ein Polizeisprecher auf Anfrage sagte, waren Hinweise, wonach ein Minderjähriger eine schwere Straftat plant, der Hintergrund. Deshalb wurde das Mehrfamilienhaus gestürmt, der Verdächtige festgenommen. Gute Nachrichten für die Bewohner der Plauner Ostvorstadt. Eine Woche früher als geplant sind die Arbeiten am Wasseranschluss für die neue Turnhalle der Kemmler-Schule beendet. Deshalb fahren ab heute auch wieder die Stadtbuslinien ihre gewohnte Route. Der VfC Plauen ist der Gewinner des Blitzturniers am Abend bei Merkur Oelsnitz. Der Oberligist besiegte den Gastgeber mit 5:0, die Mannschaft aus Komotau mit 2:0. Soweit Vogtlandradio kompakt.
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1: Gleich 5:30. Wir haben gute Nachrichten von den Straßen hier im Vogtland. Da rollt's nämlich, keine Störungsmeldungen, nichts los, wenn Sie was entdeckt haben. Staus, Blitzer oder mehr, bitte melden Sie es über die kostenlose 0800 30 30 113 oder gerne auch per WhatsApp. Die Nummer steht auf Vogtlandradio.de. Dankeschön, wir wünschen eine gute Fahrt.
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1: Ja, schönen Donnerstag alle miteinander. Kommen Sie gut rein. Heute haben wir den 23. Juli. Schönen guten Morgen, Vogtland.

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1: Im Vergleich zu gestern sind heute Morgen die Temperaturen doch sehr mild zum Start. In diesem Tag sind wir vielleicht schon so bei 10 bis 13, 14 Grad angekommen. Allerdings kommt auch nicht mehr so wahnsinnig viel dazu, denn 18 Grad ist heute das Ende der Fahnenstange, mehr wird es nicht werden. Dazu gibt es am Himmel speziell am Vormittag viele, viele Wolken, gelegentlich auch ein paar Spritzer Regen Richtung Nachmittag, mischt dann auch die Sonne mal ein bisschen mit. Es wird ziemlich windig, der Tag heute ist also nochmal ja, so ein bisschen eine ungemütliche Angelegenheit. Aber Besserung ist definitiv in Sicht, denn morgen am Freitag erwarten wir schon mal 23 Grad. Dazu gibt es viel, viel Sonne, den ganzen Tag über, da ziehen nur ein paar schöne Wetterwolken durch. Und auch der Samstag hat viel Schönes im Gepäck. Es wird sommerlich warm bei Temperaturen bis 28 Grad, und da, auch da ist Sonne satt den ganzen Tag angesagt. Jetzt haben wir es um 6.
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2: Ich bin Ron Tamme. Zu einem größeren Einsatz ist die Polizei am Abend in der Zwickauer Innenstadt ausgerückt. Wie ein Polizeisprecher auf Anfrage sagte, waren Hinweise, wonach ein Minderjähriger eine schwere Straftat plant, der Hintergrund. Deshalb wurde das Mehrfamilienhaus gestürmt, der Verdächtige festgenommen. Im Einsatz waren dabei auch Beamte des Landeskriminalamtes. Worum es genau ging, dazu wollte sich die Polizei noch nicht äußern. Gute Nachrichten für die Bewohner der Plauner Ostvorstadt. Eine Woche früher als geplant sind die Arbeiten am Wasseranschluss für die neue Turnhalle der Kemmler-Schule beendet. Deshalb fahren ab heute auch wieder die Stadtbuslinien ihre gewohnte Route, so die Plauner Straßenbahn. Seit gut anderthalb Wochen war die Fiedlerstraße als wichtige Verbindung zum oberen Mammgebiet gesperrt. Unterdessen verzögert sich die Freigabe der B173 bei Hof, denn eigentlich sollte sie die Sanierung des Abschnitts zwischen der A72 Abfahrt Hof Nord und der A9 bei Neila-Salbitz schon gestern abgeschlossen sein. Doch wegen schlechten Wetters verzögerten sich vor allem die Markierungsarbeiten. Die Trasse soll nun morgen Nachmittag wieder freigegeben werden. Durch das sogenannte LEADER-Programm sind in den vergangenen 3 Jahren etliche Projekte umgesetzt worden, insgesamt 88. Dafür sind laut Landratsamt mehr als 8 Millionen Euro an Zuschüssen in die Region geflossen.
3: Die meisten Projekte beschäftigen sich mit baulichen Themen, Flächenentsiegelungen und Renaturierungen. Auch bedarfsgerechte Wohnangebote und die generationengerechte Gestaltung von Gemeinden sowie die Entwicklung landtouristischer Angebote waren Projektschwerpunkte, so die Behörde. Die aktuelle Förderperiode läuft noch bis nächstes Jahr. Anträge müssen bis Ende März eingereicht werden. Sven Hopf, Vogtlandradio.
2: Der VfC Plauen ist der Gewinner des Blitzturniers am Abend bei Merkur Oelsnitz. Der Oberligist besiegte den Gastgeber mit 5:0, die Mannschaft aus Komotau mit 2:0. Nach einem 3:1 gegen den Sachsenklasse-Vertreter sicherten sich die Tschechen aus der 4. Liga Rang 2. Gespielt wurde jeweils 45 Minuten. Das waren die Vogtlandradio-Nachrichten.
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1: Schönen guten Morgen hinaus auf die Straßen. Wir haben es 3 Minuten nach 6 und wir haben ruhigen Verkehr heute. Da gibt's nichts zu vermelden. Sie kommen prima voran. Wenn Sie was entdeckt haben sollten, Staus, Blitzer oder mehr, seien Sie so lieb, rufen Sie an. Wir sagen es weiter. 0800 30 30 113 oder gerne per WhatsApp. Die Nummer steht auf vogtlandradio.de. Vielen Dank, wir wünschen eine gute Fahrt.
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1: Und mit Ron Tammen, den Nachrichten. Ron, grüß
4: Guten
1: dich.
4: Morgen.
1: Guten Morgen. So Ron, wir sind vorbereitet. Heute beginnen die Hundstage.
4: Aha.
1: Wir haben wieder die kurze Hose an.
4: Ja, wie sich das gehört.
1: Du, ja, gestern auch schon. Ich habe gestern mal einen Tag geschwächelt, aber heute Morgen bei 14 Grad, da ging es gar nicht anders.
4: Nee, da musste das kurze Beinkleid raus.
1: Genau, Hundstage, die Zeit im Jahr, wo statistisch gesehen die höchsten Temperaturen gemessen werden, beginnt heute, geht genau einen Monat bis 23. August. Ja, wollen wir mal rausgucken, ne? So richtig, naja. Wir lassen uns mal überraschen.
4: Wenn das 4 Wochen geht, kriegen wir das hin.
1: Richtig, da kann der Start auch mal ein bisschen verhalten sein. Näheres dazu werden wir gleich in dieser Stunde im Wettergespräch mit dem Stefan mal klären.
4: Ja, genau.
1: Schauen wir mal. Kommen Sie gut rein, schönen Donnerstag, schönen guten Morgen.
4: Morgen.

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1: Es ist der 23. Juli 2016. Greiz ist heute fest in der Hand von bellenden Vierbeinern. Zum 35. Mal wird der Vergleichswettkampf zwischen den Hundefreunden Greiz und den Hundesportlern aus der Partnerstadt Rokycany in Tschechien ausgetragen. Die Vogtland-Challenge in Zeulenroda kürt heute zum ersten Mal die deutschen Meister im Cross-Triathlon. Das Sportevent gibt es seit 2014. Absolviert werden wie gewohnt Schwimm-, Fahr- und Laufstrecken. Zum wiederholten Male versuchten Unbekannte im Vogtland mit dem Enkeltrick an Geld zu kommen. Gestern Nachmittag erhielt eine 83-jährige Oelsnitzerin einen Anruf einer weiblichen Person. Sie gab sich als Enkelin aus und wollte 18.000 Euro ergaunern. Die ältere Dame ließ sich jedoch nicht darauf ein und legte auf. Und das geschah heute vor genau 10 Jahren im Vogtland. Vogtland.

Schönes wir gemeinsam reinstarten in diesen Donnerstag. Hier ist Vogtland Radio und wir haben es genau 6:45 und wir haben heute Morgen absolut ruhigen Verkehr auf den Straßen. Da ist gar nichts zu vermelden. Das rollt ganz einfach. Sieht gut aus. Wir hoffen, es bleibt heute lange, lange Zeit so. Tja, und das Wetterchen, da hoffen wir mal, dass sich heute im Laufe des Tages noch ein bisschen was ändert. Wir starten rein mit 10 bis 13 Grad. Im Moment haben jede Menge dicke Wolken am Himmel. Da kann es gelegentlich auch mal noch einen Spritzer Regen geben. Richtung Nachmittag mischt aber auch die Sonne mal ein bisschen mit. Und die Temperaturen gehen hoch auf maximal 18 Grad heute. Wir wünschen einen schönen Donnerstag.

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12: Ja, jede Menge Wolken hängen am Himmel über dem Vogtland. Die Temperaturen im Moment zwischen 10 und 13 Grad. Und da kommt heute noch ein bisschen was dazu, aber auch nicht allzu viel. So 18, 19 Grad wären's in der Spitze. Dann ist Schluss mit lustig. Den Tag heute müssen wir einfach mal noch überstehen. Es gibt am Vormittag jede Menge dicke Wolken. Kann es auch mal ein paar Tropfen Regen geben. Richtung Nachmittag wird der Wind ein bisschen kräftiger. Da pustet die Wolken auseinander. Dann blinzelt auch die Sonne mal mit durch. Und am Nachmittag soll es weitgehend trocken bleiben. Ja, da müssen wir durch. Denn schon morgen am Freitag, da kriegt das Wetter mal wieder so einen kleinen Touch von Sommer. Es lacht die Sonne den ganzen Tag vom Himmel. Da bleibt es morgen trocken. 23, 24 Grad betragen die Höchstwerte morgen Nachmittag. Und am Wochenende, da wird es richtig heiß. Alle, die es gerne ein bisschen wärmer mögen, kommen da voll auf ihre Kosten. Beide Tage, Samstag, Sonntag, 28, 29 Grad, sowas in dem Dreh. Und es gibt Sonne satt den ganzen Tag über. Jetzt haben wir es 6:30.
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13: Ich bin Ron Tamme. Zu einem größeren Einsatz ist die Polizei am Abend in der Zwickauer Innenstadt ausgerückt. Wie ein Sprecher auf Anfrage sagte, waren Hinweise, wonach ein Minderjähriger eine schwere Straftat plant, der Hintergrund. Deshalb wurde das Mehrfamilienhaus gestürmt, der Verdächtige festgenommen. Gute Nachrichten für die Bewohner der Plauner Ostvorstadt. Eine Woche früher als geplant sind die Arbeiten am Wasseranschluss für die neue Turnhalle der Kemmler-Schule beendet. Deshalb fahren ab heute auch wieder die Stadtbuslinien ihre gewohnten Routen. Der VfC Plauen ist der Gewinner des Blitzturniers am Abend bei Merkur Oelsnitz. Der Oberligist besiegte den Gastgeber mit 5:0, die Mannschaft aus Komotau mit 2:0. Soweit Vogtland Radio Kompakt.
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12: Schönen guten Morgen, liebe Autofahrer. Gleich 6:58. Sieht gut aus, Störungsmeldung haben wir nicht. Aber bitte nicht so schnell fahren, denn der erste Blitzer ist da. Und zwar stehen Sie heute Morgen kurz vorm Ortsausgang Oelsnitz, wenn Sie in Richtung Schöneck unterwegs sind. Hier wird in beide Richtungen geblitzt. Ja, das war's. Wenn Sie ergänzen können, wenn Sie noch was entdeckt haben, einfach mal durchklingeln, bitte. Wir sagen es gerne weiter. 0800 30 30 113 oder gerne per WhatsApp. Die Nummer steht auf vogtlandradio.de. Vielen Dank, wir wünschen eine gute Fahrt.
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12: Ja, und da wünsche ich einen guten Start in diesen Donnerstag. Heute haben wir den 23. Juli. Gleich gibt es das Wettergespräch. Da werden wir uns mal schlau machen, wie das mit den Hundstagen nun wird, die ja eigentlich statistisch gesehen heute beginnen und einen Monat lang die höchsten Temperaturen die höchst gemessenen Temperaturen des Jahres bringen sollen. So, mal gucken, was der Stefan dazu meint. Und dann haben wir auch noch die gute Nachricht kurz vorher. Und da kümmern wir uns heute mal um eine etwas außergewöhnliche Geschichte. Da hat nämlich ein Mann, ja, ich sag mal so, schon ein bisschen was Außergewöhnliches hingekriegt. Sehr, sehr spannend. Bleiben Sie auf jeden Fall mal dran. Musik haben wir.

0: Gleich haben wir es 7:50.
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0: Ja, da geht es bei uns heute mal um eine ganz verrückte Geschichte. Es geht nämlich um einen Rekord. Und es gibt ja Menschen, die sich immer wieder die außergewöhnlichsten Aufgaben stellen, um Rekorde einzuheimsen. Ich erinnere nur an unsere Ultrawanderin, an die Christine Zier hier aus dem Vogtland, die ja auch regelmäßig tagelang durch die Gegend läuft, ohne zu schlafen und dabei unendlich viele Kilometer zusammenläuft. Ja, und was Ähnliches hat jetzt ein Mann aus Erfurt gemacht und viele von Ihnen kennen ja bestimmt noch diese Klappfahrräder, die zu DDR-Zeiten mal richtig angesagt waren. Ja, und auf so einem MIFA-Klappfahrrad hat der Mann aus Erfurt jetzt die Bundesrepublik einmal von Süden nach Norden komplett durchquert. Gestartet ist er in Weil am Rhein und gefahren ist er bis zum Kap Arkona. 1114 Kilometer in 5,5 Tagen hat er da abgestrampelt, der Jan Hinlein aus Erfurt. Ja, und das Ganze auch noch Ende Juni, als die Rekordhitze überall im Land uns ja mehr oder weniger so ein bisschen zur Ruhe gezwungen hat. Nie, da hat er sich auf sein Klappfahrrad gesetzt und ist losgedonnert. Beim Start zeigte das Thermometer tagsüber mehr als 40 Kilometer. Und das Ganze, diese Riesenstrecke auf einem 50 Jahre alten Drahtesel ohne Gangschaltung. Im Schnitt ist er 200 Kilometer pro Tag gefahren, am ersten Tag sogar 250. Und das Ding hat durchgehalten, bis auf den Reifen, den er sich platt gefahren hat, war alles am Pendeln. Ja, und seine Kraftquelle war eigentlich die selbstgemachte Nudelsuppe, die ihn seine Mutter mitgegeben hat. Davon hat er 2 Portionen am Tag reingepfiffen und damit hat er diese Strapazen hinter sich gebracht. Das Deutsche Rekordinstitut hat ihm jetzt diesen Rekord bestätigt, als man ja, dann die längste Strecke mit dem Klappfahrrad gefahren ist. Warum ist das heute unsere gute Geschichte? Ganz einfach, weil sie beweist, wenn man etwas möchte.

0: wunderbar. Ja, für uns heute auf jeden Fall die gute Geschichte am Morgen. Und wenn Sie auch mal irgend sowas haben in dieser Richtung, irgendein Ereignis, irgendeine Begebenheit, dann schreiben Sie mal eine Mail an gutenachricht@vogtlandradio.de und vielleicht bringen wir es ja dann an dieser Stelle.
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0: Schönen Donnerstag alle miteinander, Vogtland Radio hier. Wir haben es gleich eine Minute nach 6:45, schnell mit der Blick auf die Straßen. Ja, und da sieht es wirklich entspannt aus. Da haben wir heute Morgen nichts zu melden, außer einen Blitzer, der steht kurz vorm Ortsausgang Ösnitz in Richtung Schöneck. Hier wird in beide Richtungen geblitzt.
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0: Und mit unserem Vogtland Radio Wetterexperten Stefan Bender. Guten Morgen, grüß dich, hallo.
2: Hallo, guten Morgen, Thomas.
0: So, Stefan, Hundstage, na, beginnen heute. Du weißt ja selber, oder ich habe von dir mal irgendwann gelernt, so rum muss man das ja aufziehen, das ganze Ding. Die Tage im Jahr, an dem statistisch die höchsten Temperaturen gemessen werden, geht bis 23. August, genau 4 Wochen. So, was wird denn jetzt her? Ich bin vorbereitet, kurze Hose ist da, alles schick. Geht's noch jetzt gut. Richtig durch die Decke mit den Temperaturen oder was erwartet uns?

0: es geht voll durch die Decke. Wenn du heute Morgen die Temperaturen dir anguckst, wir haben eine Temperaturspanne im Moment in Greiz, sind es 12 Grad, in Gera 13, ja, im Klingenthal jetzt um die 9, 10 Grad. Aha. Also das ist durchaus frisch. Und so gesehen gehen die Temperaturen heute durch die Decke mit 14 bis 19 Grad am Nachmittag.
1: Okay, da muss ich es aber in Greiz heute Morgen, weil du gerade gesagt hast, 12 Grad, da muss ich es aber in den vergangenen Stunden ein bisschen abgekühlt haben. Als ich heute Morgen losgefahren bin, waren es 14.
0: Ja, ich weiß jetzt nicht, ob du genau an dieser Wetterstation vorbeigefahren bist, aber es ist tatsächlich so, dass es ja, wann fährst du los? Um 4 oder so?
1: Ja, kurz um 3:30.
0: Ja, und da kühlst du natürlich schon nochmal 2 Stündchen ab.
1: Ah, alles klar.
0: Also 4 ist nicht der Termin mit den tiefsten Temperaturen, im normalen, im Regelfall.
1: Alles klar. Hätten wir es auch geklärt. Was hast du gesagt? 19 Grad heute in der Spitze. Aber mein Gott, das ist ja, weiß Gott nicht, so die große Hitze, oder?
0: Ja gut, wo soll die herkommen? Erstens haben wir eine Polarluft, die über die Nordsee zu uns kommt. Das klingt allein schon nicht nach heißen Temperaturen. Und dann haben wir noch Wolken oben drüber. Heute Morgen auch hier und da noch ein paar Regentröpfchen. Vielleicht hast du, ich weiß nicht, ob du dir die Straße
1: stellenweise ein bisschen.
0: Ja, das ist eben der Fall. Heute Morgen erstmal grau, hier und da noch ein paar Tröpfchen, nicht viel. Tagsüber dann meistens trocken. Mit Glück kommt auch mal die Sonne durch und sagt, hallo, mich gibt's noch. Aber es wird kein super schöner Sommertag heute, nein, das nicht.
1: Okay, gucken wir mal auf die nächsten Tage. Ist da ein bisschen Besserung in Sicht so in Sachen Sommertag?
0: Ja, morgen schon, am Freitag, eine ganz andere Nummer. Es scheint ganz oft die Sonne. Morgen tagsüber haben wir dann auch statt der 19, Höchstwerte wohlgemerkt in den Tälern, 24. Das sind 5 Grad mehr.
1: Da nähern wir uns ja dann schon ein bisschen dieser Hundstage-Geschichte, oder? Stefan, geht da noch ein bisschen aus?
0: Ja, auf jeden Fall, da geht noch was. Und es ist auch tatsächlich so, also Hundstage heißt ja besonders heiß, Temperaturen über 30 Grad. Ich hoffe mal nicht am Samstag, aber knapp dran sind wir. 25 bis 29 Grad, Sonne, ein paar Quellwölkchen, keine Schauer. Ein Sommerwetter wie aus dem Bilderbuch eigentlich.
1: Na wunderbar, also wenn wir es mal so interpretieren und sagen, okay, die Hundstage, die sind im Anmarsch oder die kommen. Und ja, der Start hat sich halt mal ein bisschen verschoben. Mein Gott, kann ja mal passieren.
0: Das ist der Sinn und Zweck von Statistik.
1: Ja, genau. Ist ja auch, dürfen wir auch nicht vergessen, ist ja keine Wettererscheinung oder so, ist ja wirklich ein rein statistischer Wert, diese 4 Wochen. Ja.
0: Und der hat sich auch ein bisschen verschoben, weil die Hundstage, der Begriff kommt ja von der astronomischen Beobachtung der alten Ägypter. Ah. Und da sind ja ein paar Jährchen dazwischen jetzt. Und deswegen hat sich das auch noch verschoben, dieser Termin. Das ist erlaubt, dass das nicht immer pünktlich ist.
1: Genau, da sehen wir mal großzügig drüber hinweg, ne?
0: Ja.
1: Prima, Stefan, danke dir für den Moment. Bis in 2 Stunden. Mach's gut, ciao.
0: Du auch, ciao.

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1: Der Start in diesem Dienstag zeigt sich bei uns hier im Vogtland ziemlich bewölkt. Da ist mit Sonne im Moment noch nichts. Die kommt erst in der zweiten Tageshälfte mal gelegentlich raus. Da blinzelt es mal ein bisschen durch. Bis dahin bleibt es stark bewölkt. Es gibt immer wieder kurze Regenschauer. Ja, und wenn die Sonne fehlt, machen auch die Temperaturen keinen gewaltigen Sprung nach oben. 18, vielleicht 19 Grad kriegen wir heute. Da müssen wir noch mal durch, denn schon ab morgen wird es deutlich besser. Morgen, der Freitag, da bringt Temperaturen bis 24 Grad und es wird richtig schön. Da lacht nämlich die Sonne den ganzen Tag vom Himmel. Da gibt es vielleicht mal ein paar schöne Wetterwolken, okay, aber Niederschläge sind definitiv ausgeschlossen. Und wenn wir in Richtung Wochenende gucken, ja, da kommen wir wieder ordentlich ins Schwitzen. Die Werte gehen noch weiter nach oben an beiden Tagen, am Samstag und am Sonntag, kommen wir so ab 25 bis 29 Grad. Ja, und auch da gibt es logischerweise Sonne satt von früh bis spät. Niederschläge am Wochenende ausgeschlossen. Um 7.
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2: Ich bin Ron Tamme. Zu einem größeren Einsatz ist die Polizei am Abend in der Zwickauer Innenstadt ausgerückt. Wie ein Polizeisprecher auf Anfrage sagte, waren Hinweise, wonach ein Minderjähriger eine schwere Straftat plant, der Hintergrund. Deshalb wurde das Mehrfamilienhaus gestürmt, der Verdächtige festgenommen. Im Einsatz waren dabei auch Beamte des Landeskriminalamtes. Worum es genau ging, dazu wollte sich die Polizei noch nicht äußern. Gute Nachrichten für die Bewohner der Plauner Ostvorstadt. Eine Woche früher als geplant sind die Arbeiten am Wasseranschluss für die neue Turnhalle der Kemmler-Schule beendet. Deshalb fahren ab heute auch wieder die Stadtbuslinien ihre gewohnte Route, so die Plauner Straßenbahn. Seit gut anderthalb Wochen war die Fiedlerstraße als wichtige Verbindung zum oberen Mammengebiet gesperrt. Unterdessen verzögert sich die Freigabe der B173 bei Hof, denn eigentlich sollte die Sanierung des Abschnitts zwischen der A72 Abfahrt Hof Nord und der A9 bei Neila-Selbitz schon gestern abgeschlossen sein. Doch wegen schlechten Wetters verzögerten sich vor allem die Markierungsarbeiten. Die Trasse soll nun morgen Nachmittag wieder freigegeben werden. Durch das sogenannte LEADER-Programm sind in den vergangenen 3 Jahren im Vogtlandkreis zahlreiche Projekte umgesetzt worden. Insgesamt 88. Dafür sind laut Landratsamt mehr als 8 Millionen Euro an Zuschüssen in die Region geflossen.
3: Die meisten Projekte beschäftigen sich mit baulichen Themen, Flächenentsiegelungen und Renaturierungen. Auch bedarfsgerechte Wohnangebote und die generationengerechte Gestaltung von Gemeinden sowie die Entwicklung landtouristischer Angebote waren Projektschwerpunkte, so die Behörde. Die aktuelle Förderperiode läuft noch bis nächstes Jahr. Anträge müssen bis Ende März eingereicht werden. Sven Hopf, Vogtlandradio.
2: Der VfC Plauen ist der Gewinner des Blitzturniers am Abend bei Merkur Oelsnitz. Der Oberligist besiegte den Gastgeber mit 5:0. Die Mannschaft aus Komotau mit 2:0. Nach einem 3:1 gegen den Sachsenklassevertreter sicherten sich die Tschechen aus der 4. Liga Rang 2. Gespielt wurde jeweils 45 Minuten. Das waren die Vogtlandradio Nachrichten.
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1: 3 Minuten nach 7 haben wir's. Hallo, liebe Autofahrer, der Blick auf die Straßen. Da sieht's gut aus. In Sachen Störungsmeldung haben wir gar nichts zu verkünden, aber Blitzer gibt's. Und zwar kurz vorm Ortsausgang Oelsnitz in Richtung Schöneck, hier in beide Richtungen. Und in Plauen stehen sie auf der Reisiger Straße. Im 50er-Bereich, auch hier beidseitig. Die Katrin hat's gemeldet. Dankeschön. Haben Sie noch was, Staus, Blitzer oder mehr? Dann einfach mal anrufen. Machen Sie es wie die Katrin. Wählen Sie die 0800 30 30 113 oder schicken Sie uns eine WhatsApp. Die Nummer steht auf vogtlandradio.de. Vielen Dank. Wir wünschen eine gute Fahrt.
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1: Und mit Ron Tamme in den Nachrichten. Ron, grüß dich. Halli,
4: guten hallo. Morgen.
1: Ron, wenn man derzeit an die Tankstelle muss, da
4: kommen wir in die Tränen.
1: Ja, da kommen einem die Tränen, das sprengt das Familienbudget, da fängst du das kleine Ohr, wie sie in Opfer sagen. Es ist wirklich Katastrophe, was da im Moment abgeht. Mhm. Ja, können wir nicht viel machen, außer dass wir vielleicht eventuell probieren, die Kosten fürs Autofahren insgesamt ein bisschen ja, im Auge zu behalten. Und da gibt es zwei junge Kerle, die haben sich darüber Gedanken gemacht und haben eine App entwickelt.
2: Oh, auch schön.
1: Ja, ganz interessantes Projekt. Und da werden wir gleich mal drüber reden. Wie gesagt, ihr könnt die Preise an den Tankstellen, auch in den Werkstätten, nicht billiger machen, aber so ein kleines bisschen mal noch gucken, wo ein Euro zu sparen ist. Das geht mit dem Ding auf jeden Fall.
2: Lohnt sich auf alle Fälle auch.
1: Reden wir gleich mal drüber nach Musik von Aha. Wir wünschen guten Start, Ende Donnerstag. Schönen guten Morgen.
2: Morgen.

0: 11 Minuten nach um 7 haben wir's.
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0: Die Spritpreise an der Tankstelle sind derzeit wieder gigantisch und treiben jedem, der da ran muss, die Tränen in die Augen. Ja, und auch die Preise in den meisten Autowerkstätten haben kräftig angezogen. Kurzum, Autofahren ist im Moment eine richtig teure Angelegenheit und eine echte Belastung für den Geldbeutel. Und das ärgert auch zwei junge Männer aus Hamburg. Und die haben sich mal Gedanken gemacht, wie man die Kosten etwas erträglicher gestalten kann. Mit ihrer selbstentwickelten App namens Marlo können Benutzer auf den Cent genau berechnen, wie viel sie das Autofahren kostet und wo vielleicht noch was gespart werden kann. Und wir haben mal mit Florian, mit einem der beiden Entwickler, gesprochen und auch gefragt, ja, was kann denn diese App, was kann denn Marlo eigentlich?
2: Wir ermöglichen es eben jedem, seine Autokosten ganz individuell zu tracken. Das heißt, man trägt Spritkosten ein, man trägt Werkstattkosten ein und kann dann eben schauen, wie viel man auf den Kilometer runtergerechnet für sein Auto tatsächlich bezahlt. Die App berechnet das für einen und gibt einem Tipps, wie man gleichzeitig noch sparen kann. Dann wird beispielsweise sowas gesagt wie, fahr doch mal 100 Meter weiter an die andere Tankstelle, denn da ist es vielleicht günstiger zu tanken.
0: Die Marlo-App, benannt nach dem fiktiven Detektiv Philipp Marlo, gibt es seit dem 31. März und sie hat sich seitdem stetig weiterentwickelt. Inzwischen gibt es Features wie den Spritkostenvergleich oder auch die automatische Kalkulation des Wertverlustes, damit jeder nachvollziehen kann, was er denn wirklich fürs Autofahren bezahlen muss. Die Idee für die App kam den beiden 18-Jährigen, als sie gesehen haben, wie sehr die Menschen in ihrem Umfeld mit den hohen Spritpreisen zu kämpfen haben.
2: Jetzt im Laufe der Spritpreiskrise im Iran haben wir gemerkt, dass ganz viele Leute sich das Auto so nicht mehr leisten können, wie sie es eigentlich brauchen. Also wenn die Mutter beispielsweise entscheiden muss, fährt sie sich selber zur Arbeit oder ihr Kind in den Kindergarten, dann läuft etwas nicht richtig. Und dann haben wir uns überlegt, wie wir persönlich daran arbeiten können. Eine eigene Zapfsäule öffnen können wir nicht. Dann haben wir uns überlegt, die Verantwortung doch bei den Menschen zu lassen.
0: Obwohl Florian und auch sein Kumpel Yannick davor kaum Erfahrung mit Softwareentwicklung oder Programmieren hatten, haben sie Marlo komplett selber mithilfe von YouTube-Anleitungen und KI entwickelt und arbeiten immer noch tagtäglich daran, die App zu verbessern. Florian hat uns erzählt, wie die Entwicklung so abläuft.
2: Wir haben Marlo quasi erstmal auf dem Papier gegründet. Das bedeutet, wir haben uns erstmal überlegt, okay, was ist denn eigentlich wichtig in so einer App und was müssen wir da alles drin haben? Und haben entsprechend dann ganz viele Leute aus unserem Umfeld Stück für Stück gefragt, okay, ist das vielleicht sinnvoll? Ist das sinnvoll? Und haben die App dann gemeinsam auch mit unseren Nutzerinnen und Nutzern immer weiterentwickelt und haben so Stück für Stück die Features ausgebaut.
0: Und die Entwicklung von Marlo ist noch lange nicht abgeschlossen. Durch Feedback, durch Kritik und Anfragen von Nutzern kommen immer wieder neue Funktionen hinzu. Die App ist für iOS und Android verfügbar und kostenlos nutzbar.
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Viertel nach haben wir es gleich. Wir gucken mal ganz schnell auf die Straßen. Ja, da sieht es wirklich entspannt aus heute Morgen. Das ist eine prima Verkehrslage. Es rollt nämlich, es ist ein Stoß. Bis auf zwei Plätze, die wir zu verkünden haben. Und zwar kurz vorm Ortsausgang Oelsnitz stehen sie Richtung Schöneck und den Plauen auf der Reisigerstraße. Beidseitig im 50er-Bereich haben wir von der Katrin erfahren. So, und jetzt gibt's bei uns Musik aus Kanada. Toto Holzelein aus 1972. Und bevor die Jungs so richtig loslegen, hier gucken wir nochmal schnell zum Wetter. Und das ist wirklich schnell gemacht. Der Himmel zeigt sich heute Morgen bewölkt. Es gibt gelegentlich ein paar Spritzerregen. Nachmittags auch ein bisschen Sonne. Das Ganze heute bei maximal 18 Grad. So Jungs, und jetzt könnt ihr kräftig loslegen hier.

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6: Der Himmel ist bewölkt, der Himmel bleibt bewölkt, wenn wir Glück haben, dann blinzelt in Richtung Nachmittag. Auch die Sonne mal durch die Wolken, ansonsten bleibt es heute doch schon ziemlich zugezogen. Und die Temperaturen sind auch verhalten, so bei 17 bis 19 Grad werden wir dann am Nachmittag rauskommen. Wird einfach nicht wärmer, weil die Sonne nicht so richtig zum Zug kommt. Regenschauer gibt es auch über den Tag verteilt, immer wieder mal, nicht die großen Mengen, aber so kleine Huschen sind gut und gerne drin. Das ändert sich aber schlagartig mit dem Tag morgen, denn der Freitag bleibt komplett trocken. Er bringt viel, viel Sonnenschein und Temperaturen bis 24 Grad und auch am Wochenende erwartet uns schönes, trockenes, sonniges Hochsommerwetter bei 25 bis 29 Grad. Jetzt haben wir es 7:30.
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7: Ich bin Ron Tamme. Zu einem größeren Einsatz ist die Polizei am Abend in der Zwickauer Innenstadt ausgerückt. Wie ein Sprecher auf Anfrage sagte, waren Hinweise, wonach ein Minderjähriger eine schwere Straftat plant, der Hintergrund. Deshalb wurde das Mehrfamilienhaus gestürmt, der Verdächtige festgenommen. Gute Nachrichten für die Bewohner der Plauner Ostvorstadt. Eine Woche früher als geplant sind die Arbeiten am Wasseranschluss für die neue Turnhalle der Kemmler-Schule beendet. Deshalb fahren ab heute auch wieder die Stadtbuslinien ihre gewohnte Route. Der VfC Plauen ist der Gewinner des Blitzturniers am Abend bei Merkur Oelsnitz. Der Oberligist besiegte den Gastgeber mit 5:0, die Mannschaft aus Komotau mit 2:0. Soweit Vogtlandradio kompakt.
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6: Hallo liebe Autofahrer, gleich 2 Minuten nach 7:30. Bitte Vorsicht auf der A9 Richtung Nürnberg. Zwischen Triptis und Dittersdorf steht ein defekter Lastwagen auf dem Standstreifen. Und bitte nicht so schnell fahren, denn es gibt 2 Blitzer. Kurz vorm Ortsausgang Oelsnitz Richtung Schöneck in beide Richtungen. Und dann haben wir noch noch einen Plan auf der Reisigerstraße, auch da beidseitig und das Ganze da im 50er-Bereich. Haben Sie noch was, Staus, Blitzer oder mehr? Einfach mal durchbimmeln bitte, wir sagen es gerne weiter, 0800 30 30 113. Gerne per WhatsApp, die Nummer steht auf vogtlandradio.de. Vielen Dank, wir wünschen eine gute Fahrt.
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6: Donnerstag ist heute der 23. Juli. Gleich gibt's bei uns Neues vom Sport. Bis dahin noch ein bisschen Musik, unter anderem den hier. Der ist aus 2003 und damals haben Nena und Kim Wilde gemeinsame Sache gemacht. Und herausgekommen ist dieser Song hier. Any Place, Anywhere, Anytime. Und den hören wir zum Start. In dieser halben Stunde ist Vogtlandradio. Wir wünschen einen guten Start und einen schönen guten

0: Hoppla die, hoppla da, der Ron ist da.
1: Hallihallo.
0: Wir haben 10 Minuten nach 7:30.
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0: Ja, und es geht auch heute los mit Fußball, denn am Abend ist ja im Oelsnitzer Elstertalstadion das Blitzturnier des SV Merkur Oelsnitz ausgetragen worden. Drei Mannschaften waren dabei angetreten.
3: Und der große Gewinner heißt VfC Plauen. Der Oberligist besiegte zunächst den Gastgeber aus der Sachsenklasse mit 5:0. Später gab es ein 2:0 gegen den tschechischen Viertligisten Komotau. Die Gäste aus dem Nachbarland konnten dann gegen die Sperken über einen 3:1 jubeln und belegten Rang 2. Gespielt wurde jeweils 45 Minuten.
0: Und wir bleiben noch kurz beim Fußball, blicken aber in die Regionalliga. Hier beginnt ja morgen die neue Saison. Jo, und die beginnt gleich mit einer Protestaktion. Hintergrund ist die gescheiterte Aufstiegsreform.
3: Denn bei der Abstimmung im Juni konnten sich die 5 Regionen nicht auf eine einheitliche Regelung einigen. Deshalb soll nun der Druck auf die Verbände erhöht werden. Und so wird der Ball nach dem Anpfiff in den Stadien eine Minute ruhen. Also da geht keiner ran. Den Auftakt machen morgen die Partien Rot-Weiß Erfurt gegen den BFC sowie Luckenwalde gegen Leipzig. Erzgebirge Aue bestreitet seinen Regionalliga-Auftakt ab Samstag dann gegen Altklinike. Ja, und der FSV Zwickau ist am Sonntag dann bei Carl Zeiss Jena zu Gast.
0: Und damit blicken wir an die Talsperre Pirk. Hier werden am Wochenende die Segel gesetzt. Auf dem Programm steht die Regatta um das blaue Band.
3: Veranstalter ist der Segelclub Pirk und der veranstaltet zunächst noch bis morgen ein Trainingslager für den Nachwuchs, bevor es dann am Samstag ernst wird. In 5 Bootsklassen werden bis zum Sonntag die Besten ermittelt. Insgesamt 5 Wettfahrten sind geplant. Übrigens bereits seit 1961 gibt es die Regatta ums Blaubad.
0: Und zum Schluss blicken wir nochmal zum Golf. Denn Gutes tun auf dem Grün. Unter diesem Motto hat der Golfclub Talsperre Pöhl sein jährliches Benefizturnier ausgetragen.
3: Und dabei kamen vergangenes Wochenende fast 1.700 Euro zusammen. Das Geld soll an die Deutsche Kinderkrebshilfe gehen.

0: bei der Aktion für den guten Zweck ab. Der Golfclub feiert übrigens in diesem Jahr sein 25-jähriges Bestehen.
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Wir haben es drei vor acht. Schönen guten Morgen alle miteinander. Schnell der Blick auf die Straßen. A9 Richtung Nürnberg zwischen Triptis und Dittersdorf. Ein defekter LKW steht da auf dem Standstreifen. Ja, und dann haben wir Blitzer. Zwei Stück heute Morgen. Der eine steht kurz vor dem Ortsausgang Oelsnitz in Richtung Schöneck. Hier wird in beide Richtungen geblitzt. Und in Plan haben wir noch einen auf der Reisiger Straße in beide Richtungen. Und am Himmel haben wir viele, viele, viele Wolken. Und die Sonne kommt, wenn überhaupt, erst am Nachmittag mal raus. Bis dahin gibt es immer wieder kurze Regenschauer. Höchsttemperaturen heute um die 18 Grad. Schönen Donnerstag.

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1: Ja, die Sonne, die hält sich heute noch vornehm zurück, zumindest in der ersten Tageshälfte. Richtung Nachmittag haben wir dann schon Chancen, dass sie mal durch die dicken Wolken durchblinzelt. Aber die Wolken haben auch ein bisschen Regen mit dabei. Da kann es hier und da ein paar Nieselregenschauer geben. Das sind keine großen Wolkenbrüche oder ähnliches ist zu erwarten. Ein bisschen Nieselregen ist aber möglich und die Temperaturen erreichen heute 18, vielleicht auch 19 Grad. Der Wind wird im Laufe des Tages ziemlich kräftig aufdrehen. Dann gucken wir mal nochmal in die nächsten Tage und da wird es deutlich freundlicher. Der Sommer kehrt mal wieder zurück. Morgen am Freitag Sonne satt von früh bis spät wird es da geben. Da sind schön Wetterwolken unterwegs. Es bleibt trocken. Niederschläge sind nicht in Sicht und das Wochenende verspricht uns richtig hochsommerliches Wetterchen. 25 bis 29 Grad, es gibt keinen Regen und dafür lacht die Sonne an allen beiden Tagen vom Himmel.
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2: Ich bin Ron Tamme. Noch sind die genauen Hintergründe unklar. In der Zwickauer Innenstadt hat die Polizei am Abend ein Mehrfamilienhaus gestürmt. Wie ein Sprecher auf Anfrage sagte, war im Vorfeld bekannt geworden, dass ein Minderjähriger eine schwere Straftat plant. Der Verdächtige konnte festgenommen werden. Nähere Einzelheiten wurden zunächst aber nicht bekannt. Im Einsatz war auch das Landeskriminalamt. Seit Montag steht fest, dass es im September einen Bürgerentscheid zur Zukunft der Mühlauer Grundschule geben wird. Nun sind weitere Details bekannt geworden. So muss es für den Erhalt eine Mehrheit geben und mindestens ein Viertel der Wahlberechtigten müssen ihre Stimme abgeben. Zeitgleich sucht die Stadt Reichenbach nun Wahlhelfer. Wie es in einer Mitteilung heißt, werden die Ehrenamtlichen in zwei Schichten eingeteilt. Gute Nachrichten für die Bewohner der Plauner Ostvorstadt. Eine Woche früher als geplant sind die Arbeiten am Wasseranschluss für die neue Turnhalle der Kemmler-Schule beendet. Deshalb fahren ab heute auch wieder die Stadtbuslinien ihre gewohnten Routen, so die Plauner Straßenbahn. Seit gut anderthalb Wochen war die Fiedlerstraße als wichtige Verbindung zum oberen Wammgebiet gesperrt. Durch das sogenannte LEADER-Programm sind in den vergangenen 3 Jahren im Vogtlandkreis zahlreiche Projekte umgesetzt worden. Insgesamt 88. Und dafür sind laut Landratsamt mehr als 8 Millionen Euro an Zuschüssen in die Region geflossen.
3: Die meisten Projekte beschäftigen sich mit baulichen Themen, Flächenentsiegelungen und Renaturierungen. Auch bedarfsgerechte Wohnangebote und die generationengerechte Gestaltung von Gemeinden sowie die Entwicklung landtouristischer Angebote waren Projektschwerpunkte, so die Behörde. Die aktuelle Förderperiode läuft noch bis nächstes Jahr. Anträge müssen bis Ende März eingereicht werden. Sven Hopf, Vogtlandradio.
2: Der VfC Plauen ist der Gewinner des Blitzturniers am Abend bei Merkur Oelsnitz. Der Oberligist besiegte den Gastgeber mit 5:0, die Mannschaft aus Komotau mit 2:0. Nach einem 3:1 gegen den Sachsenklassevertreter sicherte sich der tschechische Viertligist Rang 2. Gespielt wurde jeweils 45 Minuten. Das waren die Vogtlandradio Nachrichten.
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1: Schönen guten Morgen, liebe Autofahrer. 3 Minuten nach um 8 haben wir es. Sieht gut aus. Störungsmeldung haben wir nicht, aber Blitzer gibt es. Und zwar am Ortsausgang Oelsnitz Richtung Schöneck in beide Richtungen. In Plauen auf der 30er Straße im 50er Bereich auch beidseitig. Und neu dazugekommen, Blitzer. Und zwar in Ellefeld auf der alten Auerbacher Straße in Richtung Falkenstein. Da steht der graue Caddy. Dankeschön an den Hendrik für die Info. Haben Sie noch was? Staus, Blitzer oder mehr? Bitte melden kostenlos 0800 30 30 113. Gerne per WhatsApp. Die Nummer im Netz auf vogtlandradio.de. Vielen Dank. Wir wünschen eine gute Fahrt.
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1: Und mit Rundhammer in den Rechner und grüß dich.
4: Hallo.
1: Und wenn Zwillinge auf die Welt kommen, ja, dann haben die Eltern ja doppelte Arbeit, sage ich. Du brauchst alles zweimal. Du brauchst zwei Betten, du brauchst zwei Kinderwagen, du brauchst zweimal dies und jenes. Mhm. In Halle ist jetzt ein Zwillingspärchen auf die Welt gekommen. Da müssen die Eltern oder die ganzen, ja, die Omas, Opas, Verwandten sogar an zwei Tagen Geburtstag feiern.
4: Und das ist ja verrückt.
1: Was ganz selten ist. Der kleine Anton, der ist am Samstag kurz vor Mitternacht auf die Welt gekommen und seine Zwillingsschwester, die Mara, rund 30 Minuten später. Und da war dann eben schon Sonntag, der 19. Juli.
4: Die Eltern, verrückt, ne? die Eltern, die können sich auf was freuen, ne? Das war zweimal Kindergeburtstag feiern. Herrlich.
1: Ja, zweimal nacheinander mit Topfschlagen und dem vollen Programm. Aber stell dir mal vor, wenn die ein bisschen größer werden, so im Teenie-Alter oder so, und die feiern dann Geburtstag mit ihren Kumpels.
4: Ja.
1: Die fangen an dem einen Tag an und ziehen volles Rohr durch.
4: Volle Kanne. Also am besten ist dann freitags angefangen und bis Sonntag zu feiern. Ja.
1: Ich glaube, das stellt die ganze Familie vor Herausforderungen. Das Schöne ist aber, der Mama und den beiden Neugeborenen geht's gut.
4: Das ist die Hauptsache.
1: Das ist die absolute Hauptsache. Und mit allem anderen werden sie irgendwie klarkommen.
4: Klar, denke ich mal.
1: Schönen Donnerstag. Schönen guten Morgen.

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1: Es ist der 23. Juli 2016. Greiz ist heute fest in der Hand von bellenden Vierbeinern. Zum 35. Mal wird der Vergleichswettkampf zwischen den Hundefreunden Greiz und den Hundesportlern aus der Partnerstadt Rokycany in Tschechien ausgetragen. Die Vogtland-Challenge in Zeulenroda kürt heute zum ersten Mal die deutschen Meister im Cross-Triathlon. Das Sportevent gibt es seit 2014. Absolviert werden wie gewohnt Schwimm-, Fahr- und Laufstrecken. Zum wiederholten Male versuchten Unbekannte im Vogtland mit dem Enkeltrick an Geld zu kommen. Gestern Nachmittag erhielt eine 83-jährige Oelsnitzerin einen Anruf einer weiblichen Person. Sie gab sich als Enkelin aus und wollte 18.000 Euro ergaunern. Die ältere Dame ließ sich jedoch nicht darauf ein und legte auf. Und das geschah heute vor genau 10 Jahren im Vogtland.
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0: 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Widder.
1: Ehe Sie sich in einer verzwickten Situation zu sehr verausgaben, sollten Sie sich eher ein bisschen zurückziehen und abwarten. Alles wird sich wieder entspannen.
0: Stier.
1: Voller Elan sind Sie heute und haben das Gefühl, Sie könnten Bäume ausreißen. Aber bitte ohne zu übertreiben.
0: Zwillinge.
1: Ihre Familie ist Ihre Kraftquelle. Deshalb sollten Sie den Menschen um sich herum auch zeigen, was sie Ihnen bedeuten.
0: Krebs.
1: Ihre Gedanken kommen ins Fließen und es bringt eine Menge Kreativität zum Vorschein. Sie haben nun die Zeit und den Raum, um Ihre Ideen zu verwirklichen.
0: Löwe.
1: Auch wenn Sie gar keine Lust haben, sollten Sie sich jetzt mit den Einzelheiten und Details befassen. Wenn Sie zu oberflächlich bleiben, dringen Sie nicht zum Kern vor.
0: Jungfrau.
1: Bleiben Sie achtsam, es bahnt sich in der Liebe etwas an. Ansonsten ist es gut, wenn Sie jetzt einmal entrümpeln, sowohl innerlich als auch äußerlich.
0: Waage.
1: Eine Angelegenheit wird heute sehr viel anstrengender, als Sie vielleicht geplant hatten. Verzweifeln Sie nicht, sondern nehmen Sie sich die Zeit dafür, die Sie brauchen.
0: Skorpion.
1: Wundern Sie sich nicht, wenn Sie heute den Kürzeren ziehen. Jemand wirft mit einem Lächeln alle Ihre Befürchtungen über den Haufen. Das macht Sie leichtsinnig.
0: Schütze.
1: Seien Sie bloß nicht zu bequem und packen Sie die Gelegenheit beim Schopf, die sich Ihnen heute bietet. Sie können einen beachtlichen Gewinn erzielen.
0: Steinbock.
1: Vielleicht fühlen Sie sich heute nicht ganz so kraftvoll, doch gegen etwas Bewegung oder Sport ist gar nichts einzuwenden. Auch ein kleiner Spaziergang könnte Ihnen gut tun.
0: Wassermann.
1: Ihre Bescheidenheit kommt sehr gut an, genauso wie Ihr Einfühlungsvermögen und Ihr großes Herz.
0: Fische.
1: Heute sollten Sie alles etwas langsamer angehen und sich auch genügend ausruhen. Setzen Sie zusätzlich auf gesunde Ernährung und ein aktives Bewegungsprogramm.
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15: Eins ist mal Fakt, heute ist der Sommer noch in der Sommerpause. Denn das, was wir wettermäßig heute erleben, das hat mit Hochsommer wirklich nichts zu tun. Wir haben jede Menge Wolken, Temperaturen maximal 18, 19 Grad. Am Nachmittag gibt es immer wieder kurze Regenschauer, der Wind ist ziemlich kräftig unterwegs und die Sonne kommt, wenn überhaupt, in Richtung Nachmittag vielleicht mal für kurze Augenblicke durch die Wolken geguckt. Also ja, das erinnert eher schon so ein bisschen an Herbst, aber nicht an den Hochsommer. Müssen wir aber durch, denn morgen wird es schon mal besser. Die Aussichten sind klasse. Morgen, der Freitag, bringt Sonne satt den ganzen Tag über. 24 Grad werden es in der Spitze. Und aus den schönen Wetterwolken, die morgen drüber ziehen, da fällt nichts raus. Es bleibt absolut trocken. Und ähnliches Wetter kriegen wir dann auch am Wochenende an beiden Tagen. Samstag und Sonntag ist mal wieder Hochsommer pur angesagt bei 25 bis 29 Grad. Jetzt haben wir es 8:30.
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16: bin Ron Tamme.
17: Straßenbahnfahren in Plauen wird ab August teurer. Darauf weist das stadteigene Unternehmen noch einmal hin. Hintergrund ist die Tarifanpassung im Verkehrsverbund Vogtland. Ein Einzelticket wird demnach um 20 Cent teurer und kostet dann 2,10 Euro. Noch sind die genauen Hintergründe unklar. In der Zwickauer Innenstadt hat die Polizei am Abend ein Mehrfamilienhaus gestürmt. Im Vorfeld war bekannt geworden, dass ein Minderjähriger eine schwere Straftat plant. Der Verdächtige konnte festgenommen werden. Seit Montag steht fest, dass es im September einen Bürgerentscheid zur Zukunft der Mühlauer Grundschule geben wird. Nun sind weitere Details bekannt geworden. Unter anderem müssen mindestens 25% der Wahlberechtigten ihre Stimme abgeben. Soweit Vogtland Radio Kompakt.
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15: Hallo liebe Autofahrer, wir haben es gleich 2 Minuten nach 8:30 und es ist immer noch absolut ruhiger Verkehr auf den Straßen hier bei uns im Vogtland. Störungen haben wir nicht. Blitzer gibt es aber auf der A4 in Richtung Dresden zwischen Hermsdorf Ost und Rüdersdorf. Dann in Ellefeld auf der alten Auerbacher Straße. Nochmal danke an den Hendrik und auch an den Axel für die Info. Und in Plauen haben wir einen Blitzer auf der Reisiger Straße in der 50er Zone hier in beide Richtungen. Haben Sie noch was? Dann einfach mal durchbimmeln. Wir sagen es gerne weiter. 0800 30 30 113. Gerne auch per WhatsApp. Die Nummer steht auf vogtlandradio.de. Dankeschön. Wir wünschen eine gute Fahrt.
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15: Donnerstag ist heute der 23. Juli. Schönen guten Morgen, Vogtland. Ja, und gleich in der guten Nachricht kümmern wir uns heute mal um einen Mann, der einen sehr, sehr, sehr ungewöhnlichen Ausflug gemacht hat. Geht gleich los. Wir wünschen einen schönen guten Morgen.

0: Schönen Donnerstag alle miteinander. Hier ist Vogtland Radio. Gleich haben wir 10 Minuten nach 8:30.
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0: Ja, es gibt ja Menschen, die immer wieder versuchen, ihre eigenen Grenzen zu überwinden. Ob das nur in sportlicher Art oder auf irgendeinem anderen Gebiet ist, sei mal ganz dahingestellt. Ich erinnere nur an unsere vogtländische Ultrawanderin, an die Christine Zier, die regelmäßig große Strecken zu Fuß läuft, auch mal ein paar Tage durchläuft, ohne zu schlafen und so weiter und so fort. Ja, und etwas Ähnliches allerdings mit Hilfe eines Klappfahrrades aus DDR-Zeiten hat jetzt ein Mann aus Erfurt unternommen und hat dafür auch einen Weltrekord eingetragen bekommen. Der Mann heißt Jan Hähnlein und der hat jetzt die Bundesrepublik einmal von Norden nach Süden diagonal durchfahren. Gestartet ist er in Weil am Rhein, gefahren ist er bis Kap Arkona auf der Insel Rügen. 1114 Kilometer waren das in 5,5 Tagen. Erschwerend kam dazu, dass er diese Rekordfahrt Ende Juni gemacht hat, an den Tagen, an denen das Thermometer tagsüber teilweise über 40 Grad gezeigt hat, wo wir also diese große Hitze überall hatten. Ja, hat er sich aufs Radl geschwungen, ist losgedonnert, 20 Zoll Reifen hat dieses Ding, also da ist ja wirklich nicht allzu viel dran. 50 Jahre ist der Drahtesel alt gewesen, keine Gangschaltung und. Im Schnitt hat er 200 Kilometer pro Tag gemacht, am ersten Tag sogar 250 und das Ding hat auch durchgehalten, das Klappfahrrad, lediglich einen Platten musste er mal beheben. Ja, warum ist das die gute Nachricht? Ganz einfach, er hat dafür Spenden eingesammelt, auch für einen guten Zweck. Und es beweist immer wieder, es klappt alles, man muss es nur wollen. Man muss einfach mal die Knie durchdrücken und da gelingt so vieles, unter anderem auch solche Rekordversuche. Ist schon irre. Ich hatte als Junge auch mal so ein Klappfahrrad gehabt. Ich denke da irgendwo so ein bisschen mit Grauen dran. Man ist zwar von A nach B gekommen, das ging ganz gut, aber mit so einem Ding 1114 Kilometer in 5 Tagen, also das kann ich mir beim besten Willen nicht vorstellen. Glückwunsch, der hat's gemacht, der Jan Hähnlein aus Erfurt. Ja, und wenn Sie auch mal irgend so eine Story, irgendeine Begebenheit haben, von der Sie der Meinung sind, könnte die gute Nachricht am Morgen bei uns im Vogtland Radio werden, dann einfach mal eine Mail schreiben an gutenachricht@vogtlandradio.de.
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0: Autofahren mit Fahrzeug, 3:15 am Donnerstag, schnell der Blick auf die Straßen. Ja, sieht nach wie vor gut aus, Störungsmeldung gibt's nicht, Blitzer aber auf der A4 Richtung Dresden zwischen Hermsdorf Ost und Rüdersdorf, in Ellefeld auf der alten Auerbacher Straße und im Plan haben wir noch einen auf der Reisiger Straße im 50er Bereich. Hier wird in beide Richtungen geblitzt. So, und jetzt kümmern wir uns mal ums Wetter.
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0: Und mit unserem Vogtlandradio Wetterexperten Stefan Bender. Grüß dich, guten Morgen.
2: Hallo, guten Morgen, Thomas.
0: So, Stefan, jetzt müssen wir mal ganz liebe Grüße an alle Großmütter rauslassen, Denn heute ist der Tag der großartigen Großmütter. Das ist ja mal was Cooles, ne?
2: Der großartigen Omas, oder?
0: Genau, kann man so genau aussehen. So ist es. Ja. Und ich denke mal, an die Oma hat jeder so seine eigenen Erinnerungen, ne? Denke ich mal, du bestimmt auch, oder? Also meine konnte besonders gut kochen und war eine ganz liebe, meine beiden Omas, also... Nicht nur die eine.
2: Das kann ich auch so sehen. Die eine war jetzt beim Kochen nicht so die Heldin, aber dafür sonst, also eine ganz große Frau, großartige Frau. Und die andere Großmutter, Oma, die hat fantastisch gekocht. Ja. Also die hat wirklich absolute Gourmet-Essen gekocht und das hat sie mir ein bisschen vererbt.
0: Ja, daher kommen, jetzt wissen wir es auch.
2: Ja.
0: Daher kommen die Gene und deine Vorlieben für gutes Essen und für Selbstkochen natürlich auch. Ne?
2: Ja, super. Ich werde das nie vergessen. Die hat stundenlang Soßen eingekocht, reduziert.
0: Herrlich.
2: Also ganz hervorragend gekocht.
0: Ja, vielen Dank an deine Oma, dass sie dir das vererbt hat. Weil du kannst wirklich gut kochen. Das konnten wir schon mal ausprobieren. Großes Kino. Super. Ja, Stefan, Wetter zum Kochen ist heute, ne? Eigentlich war.
2: Ja, die Wetterküche kommt kalt daher heute.
0: Kalte Küche heute beim Wetter.
2: Kalte Küche, guck dir mal die Temperaturen an. Das sind immer noch frische 12 Grad dabei für einen 23. Juli. Beginn der Hundstage ist das jetzt nicht so das Gelbe vom Ei. Und auch am Nachmittag, also später am Nachmittag, so 14 bis 19 Grad. Im Elstergebirge die 14 Grad, 19 Grad. In Plauen, in Greiz, in Gera, Reichenbach, das ist schon drin, aber mehr halt nicht. Also wenn es gut läuft, alles unter der 20-Grad-Marke. Die Wolken sind und bleiben in der Überzahl. Ein paar Regentropfen sind auch möglich.
0: Ist nicht so der Kracher, da hätte uns die Oma früher eine Hühnersuppe gekocht, damit wir uns ein bisschen aufwärmen können.
2: Zum Beispiel, Als Vorspeise.
0: Als Vorspeise, genau. Wie geht es dann die nächsten Tage weiter? Bleibst du unterkühlt?
2: Nein, der Sommer kommt zurück. Morgen 24 Grad in der Spitze. Es wird schön sonnig. Kann man sich im Moment gar nicht so vorstellen, ne, dass der Wetterwechsel da bevorsteht.
0: Nee. Und wenn es schön sonnig ist und schön warm, hätte es früher bei der Oma immer ein Eis gegeben. Mhm. Das, siehst du, haben wir einen Dreh wieder.
2: Kann man auch am

0: Wochenende sich locker reinziehen. 25 bis 29 Grad. Ich denke, wir essen da gemeinsam in Andenken an unsere Großmütter einen riesen Eisbecher.
1: Das ist ein guter Plan.
0: Es scheint die Sonne, es gibt nur Schönwetterwolken.
1: Das ist ein guter Plan, das ist natürlich auch gleich wieder ein gewaltiger Sprung, ne? Von den Temperaturen heute zu Sonntag gleich mal 10, 11 Grad mehr. Alter Schwede. Ja. Na gut.
0: Also die 29 am Samstag, Sonntag nicht ganz, aber 27 sind auch dabei, abends gibt es ein paar Gewitter.
1: Alles klar, Stefan, dann an dieser Stelle nochmal liebe Grüße an alle Umis hier im Vogtland. Ihr seid die Großartigsten, überhaupt keine Frage, sagen wir jetzt mal im Namen aller Enkelkinder. Ich denke mal, hängen wir uns nicht zu weit raus.
0: Machen wir nichts falsch.
1: Nein, definitiv nicht. In dem Sinne, Stefan, wünsche dir was, schönen Tag, mach's gut, bis morgen. Ciao.

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1: Also wenn Sie heute nicht so richtig in die Gänge kommen, dann keine Sorge, das könnte unter anderem auch am Wetter liegen. Das ist ja heute vom Sommer ganz, ganz weit entfernt. Und das, obwohl heute eigentlich die Hundstage, die heißeste Zeit im Jahr beginnen. Ja, aber mit heiß ist heute nichts. 18, 19 Grad kriegen wir nachmittags in der Spitze. Dazu dominieren am Himmel die Wolken, volles Rohr. Wenn die Sonne überhaupt sich mal blicken lässt, dann Richtung Nachmittag. Immer wieder sind auch kurze Regenschauer möglich. Und auch der Wind wird in den nächsten Stunden noch ein bisschen zulegen. Ja, da müssen wir durch, denn schon morgen, ab Freitag, wird es besser. Morgen kommen wir auf 24 Grad in der Spitze. Es gibt viel, viel Sonne. Nur schön Wetterwolken, Niederschläge sind morgen nicht mit dabei. Und am Wochenende, ja, da kommen wir dann schon wieder ordentlich ins Schwitzen. Beide Tage, Samstag, Sonntag, bringen Temperaturen zwischen 25 und 29 Grad. Ja, und dazu ist die Sonne am Wochenende dauerpräsent. Und jetzt haben wir es um 9.
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2: Ich bin Ron Tamme. Straßenbahnfahren in Plauen wird ab August teurer. Darauf weist das stadteigene Unternehmen noch einmal hin. Hintergrund ist die Tarifanpassung im Verkehrsverbund Vogtland. Ein Einzelticket wird demnach um 20 Cent teurer und kostet dann 2,10 Euro. Für Kinder steigt der Preis von 1,30 auf 1,40 Euro. Alte Tickets gelten den Angaben zufolge noch bis Mitte August. Ungenutzte Fahrscheine können bis Ende September umgetauscht werden. Seit Montag steht fest, dass es im September einen Bürgerentscheid zur Zukunft der Mühlauer Grundschule geben wird. Nun sind weitere Details bekannt geworden, denn für eine erfolgreiche Abstimmung braucht es eine Wahlbeteiligung von mindestens 25%. Zeitgleich wird nach Wahlhelfern gesucht, dafür kann man sich im Reichenbacher Rathaus oder auch online bewerben, heißt es. Noch immer sind die genauen Hintergründe unklar. In der Zwickauer Innenstadt hat die Polizei am Abend ein Mehrfamilienhaus gestürmt. Im Vorfeld war bekannt geworden, dass ein Minderjähriger eine schwere Straftat plant. Der Verdächtige konnte festgenommen werden, so ein Polizeisprecher auf Anfrage. Nähere Einzelheiten wollen die Beamten möglicherweise heute noch bekannt geben. Blauer Dunst und Geknatter. Auf dem Zwickauer Flugplatz beginnt heute das traditionelle Simson-Treffen. Es ist die bereits 24. Auflage.
3: 4 Tage lang werden zahlreiche Mopeds ausgestellt und bei Musik- und Rahmenprogramm wird gefeiert. Bis zu 10.000 Besucher könnte es auf das Festgelände ziehen, so die Organisatoren. Auch internationale Aussteller und Gäste hat das Festival bereits in der Vergangenheit angezogen. Rund um das Gelände ist mit einigen Staus zu rechnen. Die Polizei wird zusammen mit der Stadt daher ein spezielles Verkehrsleitsystem auf der Reichenbacher Straße mit überwachen. Sven Hopf, Vogtlandradio.
2: Bei einem Unfall auf der B283 in Zwota sind 3 Menschen verletzt worden. Eine Autofahrerin hatte einem anderen Wagen die Vorfahrt genommen. Der überschlug sich und blieb auf dem Dach liegen. Die beiden 21-jährigen Insassen mussten genauso wie die Unfallverursacherin ärztlich behandelt werden. Schaden 25.000 Euro. Das waren die Vogtlandradio-Nachrichten.
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1: Schönen guten Morgen hinaus auf die Straßen, 3 Minuten nach um 9 haben wir's. Ja, wir haben ruhigen Verkehr, 2 Blitzer lediglich, die wir zu vermelden haben. Der eine auf der A4 Richtung Dresden zwischen Hermsdorf Ost und Rüdersdorf. Und dann haben wir noch einen in Ellefeld auf der alten Auerbacher Straße. Haben Sie noch was? Staus, Blitz oder mehr? Bitte melden kostenlos 0800 30 30 113. Gerne per WhatsApp die Nummer im Netz auf vogtlandradio.de. Vielen Dank, wir wünschen eine gute Fahrt.
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1: Und mit Ron Tamme in den Nachrichten. Ron, grüß dich, hallo.
2: Guten Morgen.
1: Ron, hast du gehört, ne, am Wochenende wird es endlich, oder ab morgen schon wird es endlich ein bisschen Sommer. Wochenende kommen wir da wieder richtig ins Schwitzen.
2: Da haben wir auch lang drauf gewartet. Also.
1: Aber sowas von. Hast du schon einen Plan fürs Wochenende? Schon irgendwas ins Auge gefasst?
2: Naja, Sommersonne, Sonnenschein. Also.
1: ja. Sommersonne, Sonnenschein und das Ganze garniert mit Baden, Grill einschmeißen. Ja, genau. Alles, was man halt eben im Sommer
2: das ganze
1: so
2: Programm
1: macht. Genau so ist es. Und weil heute Donnerstag ist, sollten wir jetzt schon mal uns Gedanken drüber machen und langsam in die Vorbereitung einstarten.
2: Das machen wir so.
1: So sieht's mal aus. In dem Sinne, schönen Donnerstag. Morgen. Schönen guten Morgen.

0: 11 Minuten nach um 9 haben wir es.
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0: Ja, da gab es gestern die 17. Etappe, die ging von Chambéry bis Voiron. Insgesamt rund 175 Kilometer. Und die Etappe hatte zwei Anstiege über den Col de Bray und einen weiteren über den Col de Coux. Und sie ist offiziell als Flachetappe klassifiziert. Hat jedoch auch die Möglichkeit für Ausreißer geboten, sich durch gut positionierte Angriffe Vorteile zu verschaffen. Es war aber auch eine Möglichkeit, mal noch ein bisschen mit den Kräften hauszuhalten, denn ab heute geht's dann an die richtig dicken Brocken. Ja, Sieger gestern, der Belgier Jaspers Philipsen. Er konnte sich den Etappensieg aus einem Sprint einer Ausreißergruppe heraus sichern. Auf Platz 2, also unmittelbar hinter ihm, kam Mauro Schmidt ins Ziel und Olaf Koy belegte den 3. Platz. Und heute nun die 18. Etappe, die verläuft über 185 Kilometer von Voiron bis Orsay-en-Merle. Es ist die erste von 3 schweren Etappen. Es geht in die Alpen und führt die Fahrer über insgesamt 3800 Höhenmeter. Und nach dem Start muss dann in der Nähe von Grenoble der erste Anstieg bewältigt werden, der als Kategorie 1 gewertet wird. Es geht dann weiter. Die Etappe läuft auf dem Finale hinaus langsam ansteigend auf den letzten 15 Kilometern hinauf zur Skistation Orsay-en-Merle auf mehr als 1800 Meter. Also gestern ein bisschen eine flachere Geschichte, heute geht es wieder ans Klettern und die nächsten Etappen ist ja auch nicht mehr so wahnsinnig viel. Der Sonntag ist ja Schluss bei der Tour de France. Die haben Sommer in sich, da müssen die Fahrer nochmal ein.

0: 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Heute der Kommissar.
1: Der Kommissar ist ein Popsong des österreichischen Musikers Falco aus dem Jahr 1981. Er war die erste Single-Auskopplung aus dem Album Einzelhaft. Die Nummer gilt als der erste kommerzielle erfolgreiche Rap-Song eines Weißen und wurde 2020 vom Popkulturmagazin The Gap auf Platz 1 der 100 wichtigsten österreichischen Popsongs gewählt. Inspiriert wurde Falco, als seine Nebenrolle in der Krimiserie Kottern ermittelt belegte. Tatsächlich geht es im Song Der Kommissar um das Wiener Drogenmilieu. Falco parodiert schwarzhumorig den Kokainkonsum der Szene. Den Schnee, auf dem wir alle talwärts fahren, kennt heute jedes Kind. Das haben wir noch im Ohr. Und ausgerechnet ein Vertreter der Staatsgewalt soll helfen. Der Kommissar geht um, wenn er dich anspricht und du weißt warum, sag ihm, dein Leben bringt dich um. Mit der Kommissar wird Johann Hölzel, so hieß Falco bürgerlich, zu einem der wenigen weltweit bekannten Popstars aus Österreich. In vielen Ländern Europas landet er auf Platz 1, die deutschsprachige Version schafft es selbst in den USA immerhin auf Platz 72. Die englische Variante von der Band After the Fire kommt hier sogar auf

Yorker DJ und Rap-Pionier Afrika Bambaataa machte die Nummer Der Kommissar in der Clubszene zum Renner. Weltweit wurden rund 7 Millionen Singles von Der Kommissar verkauft. Ein bislang nie dagewesener Erfolg, den österreichische Musiker bis dahin auch nicht kannten. Und Falco selbst kürt sich zum Godfather des weißen Rap.

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9: Ja, die Wolken, die hängen über dem Vogtland und ja, die gedenken heute auch den ganzen Tag nicht großartig wegzugehen. Vielleicht machen sie später in der zweiten Tageshälfte mal ein paar Lücken auf, wo die Sonne ein bisschen durchblinzeln kann, damit wir sie überhaupt mal wieder sehen. Ansonsten kann es aus den Wolken heraus auch mal ein paar Tropfen Regen geben. Und die Temperaturen 18, 19 Grad heute, das ist nicht wirklich üppig. Dazu pfeift der Wind um die Häuser, da kommt aus nördlicher Richtung. Und damit fühlt sich das alles noch ein bisschen kühler ein. Hat schon so einen Hauch von Herbst, aber der Tag heute noch, wenn wir den überstanden haben, dann ist er erstmal durch. Der Sommer kehrt zurück, morgen der Freitag bringt viel Sonne bei 24 Grad. Und am Wochenende kommen wir bei 27 bis 29 Grad an allen beiden Tagen wieder richtig ins Schwitzen. 9:30 haben wir's.
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10: Ich bin Ron Tamme. Der Bad Brambacher Gemeinderat geht nun doch mit gutem Beispiel voran. Auf einer Sondersitzung am Abend stimmten die Räte für eine Kürzung der Sitzungsbezüge von 25 auf 17,50 Euro zu. Im ersten Anlauf war das Vorhaben noch gescheitert. Straßenbahnfahren in Plauen wird ab August teurer, darauf weist das stadteigene Unternehmen noch einmal hin. Hintergrund ist die Tarifanpassung im Verkehrsverbund Vogtland. Ein Einzelticket wird demnach um 20 Cent teurer und kostet dann 2,10 Euro. Seit Montag steht fest, dass es im September einen Bürgerentscheid zur Zukunft der Mühlauer Grundschule geben wird. Nun sind weitere Details bekannt geworden, denn für eine erfolgreiche Abstimmung braucht es eine Wahlbeteiligung von mindestens 25%. Soweit Vogtland Radio Kompakt.
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9: Der Verkehr rollt. Hallo, liebe Autofahrer. 9:55 haben wir's. Wir haben nichts zu vermelden. Keine Störungen. Nur zwei Blitzer. Und zwar auf der A4 Richtung Dresden zwischen Hermsdorf Ost und Uldersdorf und in Ellefeld auf der alten Auerbacher Straße. Ja, das war's. Wenn Sie noch was entdeckt haben, rufen Sie mal an, wir sagen es gerne weiter, 0800 30 30 113 oder gerne auch per WhatsApp, die Nummer steht auf vogtlandradio.de. Vielen Dank, wir wünschen eine gute Fahrt.
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9: Am Donnerstag, am 23. Juli. Schönen guten Morgen, Vogtland.

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1: Ja, und es geht auch heute los mit Fußball, denn am Abend ist ja im Oelsnitzer Elstertalstadion das Blitzturnier des SV Merkur Oelsnitz ausgetragen worden. Drei Mannschaften waren dabei angetreten.
2: Und der große Gewinner heißt VfC Plauen. Der Oberligist besiegte zunächst den Gastgeber aus der Sachsenklasse mit 5:0. Später gab es ein 2:0 gegen den tschechischen Viertligisten Komotau. Die Gäste aus dem Nachbarland konnten dann gegen die Sperken über einen 3:1 jubeln und belegten Rang 2. Gespielt wurde jeweils 45 Minuten.
1: Und wir bleiben noch kurz beim Fußball, blicken aber in die Regionalliga. Hier beginnt ja morgen die neue Saison. Jo, und die beginnt gleich mit einer Protestaktion. Hintergrund ist die gescheiterte Aufstiegsreform.
2: Denn bei der Abstimmung im Juni konnten sich die 5 Regionen nicht auf eine einheitliche Regelung einigen. Deshalb soll nun der Druck auf die Verbände erhöht werden. Und so wird der Ball nach dem Anpfiff in den Stadien 1 Minute ruhen. Also da geht keiner ran. Den Auftakt machen morgen die Partien Rot-Weiß Erfurt gegen den BFC sowie Luckenwalde gegen Leipzig. Erzgebirge Aue bestreitet seinen Regionalliga-Auftakt am Samstag dann gegen Altklinike. Ja, und der FSV Zwickau ist am Sonntag dann bei Karzheis Jena zu Gast.
1: Und damit blicken wir an die Talsperre Pirk. Hier werden am Wochenende die Segel gesetzt. Auf dem Programm steht die Regatta um das blaue Band.
2: Veranstalter ist der Segelclub Pirk und der veranstaltet zunächst noch bis morgen ein Trainingslager für den Nachwuchs, bevor es dann am Samstag ernst wird. In 5 Bootsklassen werden bis zum Sonntag die Besten ermittelt. Insgesamt 5 Wettfahrten sind geplant. Übrigens bereits seit 1961 gibt es die Regatta ums Blaue Band.
1: Und zum Schluss blicken wir nochmal zum Golf. Denn Gutes tun auf dem Grün. Unter diesem Motto hat der Golfclub Talsperre Pyl sein jährliches Benefizturnier ausgetragen.
2: Und dabei kamen vergangenes Wochenende fast 1.700 Euro zusammen. Das Geld soll an die Deutsche Kinderkrebshilfe gehen, um betroffenen Familien finanziell zu unterstützen und die medizinische Forschung zu fördern. Insgesamt 32 Spieler sowie zahlreiche Helfer schlugen bei der Aktion für den guten Zweck ab. Der Golfclub feiert übrigens in diesem Jahr sein 25-jähriges Bestehen.
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0: Minuten nach 3:15 haben wir es. Hier ist Vogtland Radio am Donnerstag. Ricardo, ich grüße dich. Hey, hallo.
1: Moin.
0: So, der Ricardo, der ist schon in Spender- oder Geberlaune, oder wie nennt man das eigentlich?
1: Denn? Spendierhosen an, meinst du?
0: Ja.
1: Sind sowas. Die gleichen, die ich gestern anhatte, aber heute sind Spendierhosen.
0: Heute sind Spendierhosen, ja. Weil in den großen Hosentaschen hast du was drin, ne?
1: Was richtig, du gibt was zu gewinnen.
0: Verschenken, Tickets irgendwie in irgendeiner Form. Was denn da? Kannst du schon mal was?
1: Ein bisschen was kann man verraten, und zwar, wer mal Lust hat, sich in den Backstage-Raum umzuschauen. In dem Sinne sind es jetzt keine Rock'n'Roll-Stars, da geht es, glaube ich, eher um Klassik. Ah. Aber ist egal, kann man mal gucken, wie die so hinter der Bühne hantieren. Und natürlich auch vor der Bühne kann man da auch mit dabei sein. Es geht so um Klassikmusik. Im Gera das Ganze später dann mehr noch.
0: Ist eine schöne Geschichte, vor allen Dingen, ich sag mal so, als normaler Konzertbesucher oder Veranstaltungsbesucher kommst du eigentlich hinter eine Bühne nicht.
1: Selten,
0: aber ja, wir kennen uns da ja aus, weil wir auch hier und da mal eine Veranstaltung machen. Das Leben hinter so einer Bühne, das ist schon, das hat irgendwas, ne? Das ist so eine Eigendynamik.
1: Also ich bin ja selber Musiker und habe öfter mal auch in solchen Räumen zu tun.
0: Ja.
1: Und da gibt's die unterschiedlichsten Varianten. Da gibt's natürlich die luxuriösen, also die ein bisschen besser ausgestattet. Es gibt aber auch die übelsten Kammern. Und wer dann mal gucken möchte, was es in Gera da auf sich, wie die da ausgestattet sind.
0: Ob da ein roter Teppich ist.
1: Da kriegt man eine Führung, eine richtige Backstage-Führung gibt es da.
0: Ja, genau. So, das da gibt es schon große Unterschiede, weil manche Künstler ja auch richtig Forderungen darstellen. Ne? Da müssen bestimmte Blumen dastehen und die bestimmte Whisky-Sorte muss da sein das bestimmte Wasser.
1: Wehe, die Farbe vom Handtuch ist nicht korrekt.
0: Ja, am allerliebsten sind wir aber die Jungs, die noch richtig handgemacht Mucke machen, verstehst du, und die sich hinter der Bühne auch auf eine Bierzeltgarnitur setzen, hauptsache eine Kiste Bier da, und die können sich ein bisschen warm trinken.
1: Und trocken und warm.
0: Genau, muss es sein. Ja, wie es in Gera abgeht, das könnten Sie sich angucken. Beim Ricardo gibt's Karten dafür, heute in seiner Sendung. Da wünsche ich dir viel Spaß, Ricardo, schöne Sendung.
1: Danke
0: und
1: dir.
0: Ihnen wünsche ich einen schönen Donnerstag, kommen Sie gut durch. Und ja, heute der letzte graue und trübe Tag. Wir freuen uns morgen dann schon, wenn der Hochsommer wieder ein bisschen zurückkehrt. Wird aber auch endlich Zeit.

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1: So, durch den heutigen Donnerstag, da müssen wir nochmal durch. Es ist im Moment ja recht dicht bewölkt. Den ein oder anderen kleineren Regentropfen, den gibt es hier und da mal. Das Ganze bei Temperaturen so um die momentan 14 bis 15 Grad. Und bis auf 18 Grad geht es dann heute noch rauf, was die Temperaturen angeht. Ansonsten Lücken für die Sonne gibt es dann ab den Nachmittagsstunden. Ein bisschen ein aufrischender Wind gesellt sich mit dazu. Dann am Abend die Lücken für die Sonne auch durchaus größer. Morgen dann, der Freitag, da kommt so langsam der Sommer wieder ein bisschen in Schwung. Das Comeback steht an, sozusagen 23 Grad, was die Temperaturen angeht. Viel Sonnenschein, Wolken sind dann Fehlanzeige und richtig warm wird es dann am Wochenende. Da kratzen wir schon wieder an der 30-Grad-Marke und damit haben wir es 10 Uhr.
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2: Ich bin Ron Tamme. Der Bad Brambacher Gemeinderat geht nun doch mit gutem Beispiel voran. Auf einer Sondersitzung am Abend stimmten die Räte für eine Kürzung der Sitzungsbezüge von 25 auf 17,50 Euro zu. Und das ab September. Im ersten Anlauf war das Vorhaben noch gescheitert. Die Gemeinde spart damit 1.350 Euro pro Jahr. Straßenbahnfahren in Plauen wird ab August teurer. Darauf weist das stadteigene Unternehmen noch einmal hin. Hintergrund ist die Tarifanpassung im Verkehrsverbund Vogtland. Ein Einzelticket wird demnach um 20 Cent teurer und kostet dann 2,10 Euro. Für Kinder steigt der Preis von 1,30 auf 1,40 Euro. Alte Tickets gelten den Angaben zufolge noch bis Mitte August. Ungenutzte Fahrscheine können bis Ende September umgetauscht werden. Seit Montag steht fest, dass es im September einen Bürgerentscheid zur Zukunft der Mühlauer Grundschule geben wird. Nun sind weitere Details bekannt geworden, denn für eine erfolgreiche Abstimmung braucht es eine Wahlbeteiligung von 25%. Zeitgleich wird nach Wahlhelfern gesucht und dafür kann man sich im Reichenbacher Rathaus oder auch online bewerben, heißt es. Blauer Dunst und Geknatter auf dem Zwickauer Flugplatz beginnt heute das traditionelle Simson-Treffen. Es ist die bereits 24. Auflage.
3: 4 Tage lang werden zahlreiche Mopeds ausgestellt und bei Musik- und Rahmenprogramm wird gefeiert. Bis zu 10.000 Besucher könnte es auf das Festgelände ziehen, so die Organisatoren. Auch internationale Aussteller und Gäste hat das Festival bereits in der Vergangenheit angezogen. Rund um das Gelände ist mit einigen Staus zu rechnen. Die Polizei wird zusammen mit der Stadt daher ein spezielles Verkehrsleitsystem auf der Reichenbacher Straße mit überwachen. Sven Hopf, Vogtlandradio.
2: Bei einem Unfall auf der B283 in Zwota sind 3 Menschen verletzt worden. Eine Autofahrerin hatte einem anderen Wagen die Vorfahrt genommen. Der überschlug sich und blieb auf dem Dach liegen. Die beiden 21-jährigen Insassen mussten genauso wie die Unfallverursacherin ärztlich behandelt werden. Schaden 25.000 Euro. Das waren die Vogtlandradio-Nachrichten.
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1: 10:03 haben wir es damit. Schönen guten Tag auf die Straßen. Schönen guten Tag, liebe Autofahrer. Aktuell sieht es ja gut aus auf den Straßen im Vogtland. Sie haben freie Fahrt. Geblitzt wird er allerdings. Unsere Vogtland-Radiohörer melden, auf der A4 stehen sie in Richtung Dresden zwischen Hermsdorf-Ost und Rüdersdorf und in Ellefeld auf der alten Auerbacher Straße stehen sie. Und sollten Sie noch was entdeckt haben, Stausblitzer mehr, melden Sie uns bitte unter der 0800 30 30 113 oder gerne auch per WhatsApp die Nummer auf vogtlandradio.de. Dankeschön, gute Fahrt.
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1: Donnerstagvormittag mit Ricardo Schuld, Novotny am Mikrofon, gleich mit Veranstaltungshinweisen in unserer Vogtlandradio Freizeit.

0: Sommermusik an diesem Donnerstag, den 23. Juli. Und was so geht im Vogtland, da schauen wir jetzt mal.
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0: So, Ron ist mit da. Wir haben ein bisschen was zusammengetragen. Was gibt's zu erleben heute?
2: Ja, zum Beispiel Kino unter freiem Himmel. Das gibt's in Tanna heute Abend. An den Leitenteichen läuft beim Sommerkino die französische Komödie Oh la la, wer ahnt denn sowas? Mit einem grünen, ohne Kinosaal, dafür mit Sommerabendatmosphäre und das Beste, der Eintritt ist frei. Los geht das Ganze 19 Uhr.
0: Aber so wie ich die Sache sehe, sollte man eine Decke mitnehmen.
2: Mindestens.
0: Und
2: eine warme Jacke.
0: Jawohl. So, in Pausa Mühltorf, da gibt's heute einen Tipp für alle, die Garten nicht nur als Liegewiese verstehen. Im Restaurant Café am Markt, da geht es um Insektenschutz im Garten. Frau Körner vom Natur- und Umweltschutzzentrum Vogtland gibt praktische Hinweise wie Balkon, Beet oder Gartenbienen und insektenfreundlicher werden. Los geht's da 18 Uhr.
2: Tja, und wir blicken noch nach Reichenbach. Da öffnet im Neuberin-Haus heute ein mobiler Escape Room. Fixing the Boat, Finding Identity verbindet Rätselspaß mit Fragen nach Identität, Zusammenhalt und Miteinander. Zur Eröffnung gibt's außerdem Musik vom Klezmer-Trio Roschinkes, also ein klassischer Escape Room-Abend, das auch noch mit Kulturspiel und Musik verbunden wird. Das Ganze geht los 19 Uhr.
0: Ja, und sollten Sie noch Ideen haben, was man so anstellen kann in der Freizeit, schreiben Sie uns ganz einfach eine E-Mail.
2: Ja, auf freizeit@vogtlandradio.de.
0: Danke dir. Mhm.

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9: Ja, heute ist noch mal ein bisschen Geduld gefragt. Es ist dicht bewölkt im Vogtland. Die Sonne, im Moment abgemeldet bei Temperaturen so zwischen 14 und 15 Grad. Und mehr als 18 Grad werden's dann auch nicht werden heute. Aber es gibt dann so ein bisschen, einen lockeren oder einen leichten Wind. Der sorgt dann dafür, dass die Wolken so ein bisschen auseinanderdriften und sich die eine oder andere Lücke dann in den Nachmittagsstunden bzw. Richtung Abend dann mal auftun, die Sonne sich dann heute auch noch mal zeigt. Es bleibt dabei trocken. Morgen dann der Freitag, freundlich wird er werden. Ja? Die Sonne zeigt sich da, weitestgehend gibt es kaum Wolken, 23 bis 24 Grad, was die Temperaturen angeht. Also der Sommer nimmt so langsam wieder Fahrt auf und das zeigt sich dann auch am Wochenende, Samstag, Sonntag. 28 bis 30 Grad sind da schon wieder drin. 10.30 Uhr haben wir es, 10:30.
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10: Ich bin Ron Tamme. Ziemlich verwirrende Post flattert in diesen Tagen vielen Einwohnern von Schönneck ins Haus. Die Schreiben stammen von der Deutschen Messwesengesellschaft und informieren zum möglichen Einbau eines sogenannten Smart Meters. Laut Stadtverwaltung sind die Schreiben zwar seriös, dennoch besteht aktuell kein Handlungsbedarf. Der Bad Brambacher Gemeinderat geht nun doch mit gutem Beispiel voran. Auf einer Sondersitzung am Abend stimmten die Räte für eine Kürzung der Sitzungsbezüge von 25 auf 17,50 Euro. Im ersten Anlauf war das Vorhaben noch gescheitert. Straßenbahnfahren in Plauen wird ab August teurer, darauf weist das stadteigene Unternehmen noch einmal hin. Hintergrund ist die Tarifanpassung im Verkehrsverbund Vogtland. Ein Einzelticket wird demnach um 20 Cent teurer und kostet dann 2,10 Euro. Soweit Vogtland Radio kompakt.
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9: 10.32 Uhr haben wir es, kurz nach 10:30. Schönen guten Tag auf die Straßen, schönen guten Tag, liebe Autofahrer. Aktuell liegen uns keine Verkehrsstörungsmeldungen vor. Geblitzt wird er allerdings. Vogtlandradio-Hörer melden uns auf der A4 Richtung Dresden zwischen Hermsdorf-Ost und Rüdersdorf im Blitzer. Und in Tschirma Richtung Greiz stehen sie im 30er-Bereich im Gebüsch versteckt. Dankeschön, Jörg, für diesen Hinweis. Und wenn Sie vielleicht auch noch was entdeckt haben sollten, Staus, Blitzer, mehr, Dann immer her damit unter der 0800 30 30 113. Sagen Sie es uns, wir sagen es dann gerne weiter. Oder schreiben Sie uns eine WhatsApp-Nachricht direkt ins Studio. Die Nummer auf vogtlandradio.de. Dankeschön, gute Fahrt.
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9: Ja, an diesem recht grauen Donnerstagvormittag kann man schon mal ins Grübeln kommen. Zum Beispiel, ob der Job noch der richtige ist. Ja, und wenn Sie vielleicht da was Neues suchen oder sich neu orientieren wollen, dann jetzt aufgepasst, hier gibt's gleich die Jobbörse.

0: hier Vogtlandradio am Donnerstagvormittag mit Musik von Ozzy Osbourne, Dreamer. Und ob er vielleicht vom Traumjob geträumt hat, ist nicht überliefert, aber vielleicht haben wir den ja für Sie parat.
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2: 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Erfahrungen im Umgang mit dem Lohnprogramm Sage sind zudem wünschenswert. Bei der Diakonie Plauen gestalten Sie die Personalprozesse eines großen sozialen Arbeitgebers aktiv mit, in einem herzlichen Team und mit fairer Vergütung nach AVR Sachsen. Alle Stellen sind wie immer für alle Geschlechter ausgeschrieben. Die ausführlichen Stellenbeschreibungen, Firmenkontaktdaten und Verlinkungen finden Sie im Netz auf vogtlandradio.de.

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1: Ja, es ist ein recht trüber Tag, der heutige Donnerstag. Sogar den ein oder anderen Regentropfen haben wir noch im Gepäck. Das Ganze bei recht starker Bewölkung und Temperaturen. Aktuell so zwischen 14 und 15 Grad. Ja, und mehr als 18 Grad sind dann heute auch nicht drin. Also das Ganze eine recht unterkühlte Angelegenheit noch immer. Der Sommer lässt auf sich warten, aber nicht mehr allzu lang. Ja, schon heute Nachmittag gibt es dann erste Auflockerung. Lücken für die Sonne, die immer größer werden. Und morgen dann der Start in den Freitag. Der wird sonnig, der wird freundlich. Die Temperaturen klettern auf Werte zwischen 23 und 24 Grad. Wolkenfehlanzeige, und das gilt dann auch fürs Wochenende, zumindest für den Sonntag. Da kratzen wir dann schon wieder an der 30-Grad-Marke. Und damit haben wir es 11 Uhr.
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2: Ich bin Ron Tamme. Ziemlich verwirrende Post flattert in diesen Tagen vielen Einwohnern von Schönneck ins Haus. Die Schreiben stammen von der Deutschen Messwesengesellschaft und informieren zum möglichen Einbau eines sogenannten Smart Meters. Wie die Stadtverwaltung mitteilt, sind die Schreiben zwar seriös, dennoch besteht aktuell kein Handlungsbedarf, denn der gesetzlich vorgesehene Austausch erfolgt schrittweise bis 2032. Auch hat die Stadt die Anschreiben weder beauftragt noch die Benachrichtigung veranlasst. Der Bad Brambacher Gemeinderat geht nun doch mit gutem Beispiel voran. Auf einer Sondersitzung am Abend stimmten die Räte für eine Kürzung der Sitzungsbezüge von 25 auf 17,50 Euro. Und das ab September. Im ersten Anlauf war das Vorhaben noch gescheitert. Die Gemeinde spart damit 1.350 Euro pro Jahr. Straßenbahnfahren in Plauen wird ab August teurer, darauf weist das stadteigene Unternehmen noch einmal hin. Hintergrund ist die Tarifanpassung im Verkehrsverbund Vogtland. Ein Einzelticket wird demnach um 20 Cent teurer und kostet dann 2,10 Euro. Für Kinder steigt der Preis von 1,30 auf 1,40 Euro. Alte Tickets gelten den Angaben zufolge noch bis Mitte August. Ungenutzte Fahrscheine können bis Ende September umgetauscht werden. Blauer Dunst und Geknatter auf dem Zwickauer Flugplatz beginnt heute das traditionelle Simson-Treffen. Es ist die bereits 24. Auflage.
3: 4 Tage lang werden zahlreiche Mopeds ausgestellt und bei Musik- und Rahmenprogramm wird gefeiert. Bis zu 10.000 Besucher könnte es auf das Festgelände ziehen, so die Organisatoren. Auch internationale Aussteller und Gäste hat das Festival bereits in der Vergangenheit angezogen. Rund um das Gelände ist mit einigen Staus zu rechnen. Die Polizei wird zusammen mit der Stadt daher ein spezielles Verkehrsleitsystem auf der Reichenbacher Straße mit überwachen. Sven Hopf, Vogtlandradio.
2: Bei einem Unfall auf der B283 in Zwota sind 3 Menschen verletzt worden. Eine Autofahrerin hatte einem anderen Wagen die Vorfahrt genommen. Der überschlug sich und blieb auf dem Dach liegen. Die beiden 21-jährigen Insassen mussten genauso wie die Unfallverursacherin ärztlich behandelt werden. Schaden 25.000 Euro. Das waren die Vogtlandradio-Nachrichten.
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1: 11 Uhr und 3 Minuten haben wir es damit in wenigen Sekunden. Schönen guten Tag auf die Straßen. Schönen guten Tag, liebe Autofahrer. Oh, sieht gut aus auf den Straßen im Vogtland. Uns liegen aktuell keine Verkehrsstörungsmeldungen vor. Unsere Vogtlandradio-Hörer melden uns allerdings Blitzer, und zwar auf der Straße zwischen A72, Anschlussstelle Zwickau West und Irfersgrün im 70er-Bereich, da stehen sie, und in Schirmer Richtung Greiz in der 30er-Zone, so ein bisschen im Gebüsch versteckt. Sollten Sie jetzt auch noch was entdeckt haben, Staus, Blitzer, mehr, dann immer her damit, melden Sie uns ganz einfach, kostenlos, versteht sich, unter der 0800 30 30 113 oder gerne auch per WhatsApp-Nachricht die Nummer auf vogtlandradio.de. Dankeschön, gute Fahrt.
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1: Mit Ricardo Schuldner-Wodny und dem Blick an unsere Vogtlandradio-Pinnwand gibt's hier gleich.

0: Baker Matt featuring Toby Gerrit. Hier ist ihr Vogtlandradio Playing with Fire. Ne, mit dem Feuer spielen wir jetzt nicht, aber wir schauen mal nach gebrauchten Dingen.
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0: 24 Stunden am Tag für Sie da, 7 Tage die Woche. Unsere Vogtlandradio Pinnwand, natürlich der Ort, wo all die Dinge landen, die Sie vielleicht beim Aufräumen des Dachbodens, des Gartens oder wo auch immer finden und der Meinung sind, ja, das kann eigentlich weg, das brauche ich nicht länger, dann nicht einfach auf den Müll schmeißen oder irgendwo, noch schlimmer, vielleicht irgendwo im Wald ablagern, um Gottes Willen. Garantiert gibt es auch irgendjemanden, der sagt, das ist genau das Ding, was bei mir reinpasst, wie zum Beispiel ein Glas-Keramik-Kochfeld. Hatten wir nämlich gerade jetzt aktuell an unserer Pinnwand zu finden in Plauen. In sehr gutem Zustand, 200 € soll es kosten, von AEG, ja, kennt man, 60 cm ist die Größe mit extra großer Kochzone, Direct Touch, Öko-Timer und noch erweiterbare Zonen, also vom Feinsten, ein Glas-Keramik-Kochfeld, also wer da Bedarf hat, einfach mal reinklicken bei uns. Dann gibt es noch dazu, gleicher Anbieter, guter Zustand, 100 €, gibt es noch einen Einbau-Elektro-Backofen von König, so die Marke, 62 cm ist angegeben, mit einem Nutzvolumen von 70 Litern, ein paar Teleskopschienen sind mit dabei, 2 Seitenträger, Umluftfunktion hat er, Auftaufunktion, Grillfunktion, also backen kann man damit wahrscheinlich auch noch. Das ist eine super Sache. Einbau Elektro-Backofen. Dann schauen wir mal weiter. Wir gehen mal hier rüber in die Damenabteilung. Hier gibt es verschiedene Damenblusen. Da ebenfalls in Plauen zu haben, in sehr gutem Zustand. Das Stück 3 € nur. Verschiedene Damenblusen in der Größe 40, 42. Sowie kurz als auch langärmlich. Also von allem was dabei. Und, ja, eins kriegen wir noch unter. Okay, brauchen wir vielleicht heute nicht unbedingt, aber naja, viel fehlt nicht mehr. Schneeketten für einen VW Golf sind ebenfalls aufgetaucht bei uns an der Vogtlandradio Pinnwand. Aus Auerbach sind sie, beziehungsweise in Auerbach sind sie zu finden. In gutem Zustand, der Preis ist allerdings noch verhandelbar, das ist keiner angegeben. Schneeketten für ARK 605, schnelle Standmontage, Spurkreuz, Laufnetz, Schnellspannung durch Ratschenverschluss, Arktis Typ 1, also wer sich da auskennt mit Schneeketten, der weiß Bescheid. Ja, also wer da Bedarf hat, reingeklickt bei uns oder vielleicht wer auch einfach nur auf der Suche nach dem ein oder anderen Schnäppchen ist, vogtlandradio.de, die Pinnwand, genau der richtige Ort für Sie und morgen schon gibt's eine neue Ausgabe.

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12: Ja, der Donnerstag heute ist so ein bisschen, ich sag mal, Geschmackssache. Es ist recht dicht bewölkt, es ist recht frisch mit gerade mal 15 Grad. Jetzt aktuell auf dem Thermometer wird es auch nicht mehr als 18 Grad geben. Die Sonne lässt noch ein bisschen auf sich warten, also sie wird sich dann in den Nachmittagsstunden definitiv zeigen. Es gibt dann, im Raum kommt ein bisschen frischer Wind mit dazu und der sorgt dafür, dass die Wolken so ein bisschen auseinanderdriften und sich Lücken auftun. Am Abend dann auch die Sonne vielleicht etwas präsenter. Morgen dann der Freitag, der bringt so langsam den Sommer wieder zurück. Also das Wochenende, pünktlich zum Wochenende kann man sagen, gibt's Sonne satt. Morgen dann Temperaturen zwischen 23 und ja, 24, 25 Grad sind durchaus drin. Und das Wochenende, da wird's schon wieder heiß. 28 Grad am Samstag, Sonne satt und ein paar vereinzelte Wolken dann am Sonntag. Und da sind wir schon wieder an der 30 Grad Marke gelandet. 11.30 Uhr haben wir es 11:30.
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13: Ich bin Ron Tamme. Ziemlich verwirrende Post flattert in diesen Tagen vielen Einwohnern von Schönneck ins Haus. Die Schreiben stammen von der Deutschen Messwesengesellschaft und informieren zum möglichen Einbau eines sogenannten Smart Meters. Laut Stadtverwaltung sind die Schreiben zwar seriös, dennoch besteht aktuell kein Handlungsbedarf. Der Bad Brambacher Gemeinderat geht nun doch mit gutem Beispiel voran. Auf einer Sondersitzung am Abend stimmten die Räte für eine Kürzung der Sitzungsbezüge von 25 auf 17,50 Euro. Im ersten Anlauf war das Vorhaben noch gescheitert. Straßenbahnfahren in Plauen wird ab August teurer, darauf weist das stadteigene Unternehmen noch einmal hin. Hintergrund ist die Tarifanpassung im Verkehrsverbund Vogtland. Ein Einzelticket wird demnach um 20 Cent teurer. Und kostet dann 2,10 Euro. Soweit Vogtland Radio kompakt.
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12: 13.32 Uhr haben wir es da mit den wenigen Sekunden. Schönen guten Tag auf die Straßen. Schönen guten Tag, liebe Autofahrer. Es klemmt, beziehungsweise haben wir ein Problem auf der A72 Hof in Richtung Chemnitz zwischen Landesgrenze und Pyrrhic. Achtung, hier haben wir eine ungesicherte Unfallstelle auf allen Fahrstreifen. Bitte hier unbedingt aufpassen. Vorsichtig fahren. Geblitzt wird, so melden uns unsere Vogtland-Radio-Hörer, auf der Straße zwischen oder auf dem Zubringer zur A72 Abzweig bzw. Anschlussstelle Zwickau-West und Irfers-Grün im 70er-Bereich, da stehen sie, und in Schirmer Richtung Reiz im 30er-Bereich, ein bisschen im Gebüsch versteckt, also aufpassen da, Fuß vom Gas. Staus, Blitzer, mehr, sollten Sie noch was entdeckt haben, immer her damit, unter der 0800 30 30 113, melden Sie uns das nach wie vor kostenlos oder gerne auch per WhatsApp-Nachricht direkt ins Studio. Die Nummer dazu finden Sie auf unserer Internetseite auf vogtlandradio.de. Dankeschön, kommen Sie gut an.
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12: Ja, an diesem Donnerstagvormittag, schön, dass Sie mit dabei sind. Auch das Wetter heute, ja, ein bisschen griesgrimmig daherkommt. Das wird schon.

0: Hier Vogtland Radio am Donnerstag Vormittag. Ja. Wir sind mitten in den Ferien übrigens, wenn ich richtig zähle, dritte Ferienwoche. Ja, passt das? Weiß gar nicht. Also mittlerweile die Hälfte ist so gut wie durch. Aber ja, dem ein oder anderen Ferienkind fällt so ein bisschen die Decke auf den Kopf, habe ich den Eindruck. Da habe ich aber mal eine richtig gute Idee.
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1: Es ist recht dicht bewölkt und es ist auch ein bisschen frisch heute an diesem Donnerstag. Bei 14 Grad jetzt aktuell auf dem Thermometer, ja, viel mehr als 18, 19 Grad werden es dann auch nicht werden. Aber die gute Nachricht ist, es kommt so ein bisschen, ja, ein bürig auffrischender Wind mit ins Spiel dann ab den Nachmittagsstunden. Der lockert das Ganze so ein bisschen auf. Also es gibt eventuell, es gibt Lücken für die Sonne, denn spätestens am Abend zeigt die sich dann. Morgen dann der Start in den Freitag. Ja, absolut freundlich, mit viel Sonnenschein, Wolken, dann weitestgehend abgemeldete Temperaturen, klettern dann auch gleich mal auf Werte zwischen 23, 24 Grad. Das Wochenende steht dann vor der Tür. Samstag, Sonntag, es wird heiß, 28 bis 30 Grad bekommen wir und Sonne satt. 12 Uhr haben wir's.
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2: Ich bin Sven Hopf. Im kommenden Monat sollen die Arbeiten abgeschlossen sein. Die Sanierung des Dorfteiches im Netschkauer Ortsteil Forschenroda nähert sich seinem Ende.
3: Das Gewässer im Ortszentrum bot ein wirklich trauriges Bild. Weil die Ablasseinrichtung nicht mehr funktionierte, tümpelte der Teich jahrelang vor sich hin. Es bildeten sich Unmengen an Schlamm. Zudem waren die Uferbereiche eingebrochen und wild verbaut. Nun wurden gut 200 Kubikmeter Schlamm ausgebaggert, die Ufer neu angelegt und die Einstaueinrichtung erneuert. Weil der Teich als Laichgewässer von großer Bedeutung ist, wurde die Sanierung vom Land gefördert. Ron Tamme, Vogtlandradio.
2: Vermutlich ziemlich verwirrende Post flattert in diesen Tagen vielen Einwohnern von Schöneck ins Haus. Die Schreiben stammen von der Deutschen Messwesengesellschaft und informieren zum möglichen Einbau eines sogenannten Smart Meters. Wie die Stadtverwaltung mitteilt, sind die Schreiben zwar seriös, dennoch besteht aktuell kein Handlungsbedarf. Denn der gesetzlich vorgesehene Austausch erfolgt schrittweise bis 2032. Auch hat die Stadt die Anschreiben weder beauftragt noch die Benachrichtigung veranlasst. Auch die Energieversorgung Gera berichtet von ähnlichen Schreiben, die in der Otto-Dix-Stadt kursieren. Der Bad Brambacher Gemeinderat hat nun doch weiteren Einsparungen zugestimmt. Auf einer Sondersitzung am Abend stimmten die Räte für eine Kürzung der Sitzungsbezüge von 25 auf 17,50 Euro. Und das ab September. Im ersten Anlauf war das Vorhaben noch gescheitert. Die Gemeinde spart damit 1.350 Euro pro Jahr. Gutes Tun auf dem Grün. Unter diesem Motto hat der Golfclub Talsperre Pöhe sein jährliches Benefizturnier ausgetragen. Dabei kamen vergangenes Wochenende fast 1.700 Euro zusammen. Das Geld soll an die Deutsche Kinderkrebshilfe gehen. Insgesamt 32 Spieler sowie zahlreiche Helfer schlugen bei der Aktion für den guten Zweck ab. Das waren die Vogtlandradio-Nachrichten.
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1: 12 Uhr und 3 Minuten haben wir es damit in wenigen Sekunden. Schönen guten Tag auf die Straßen, schönen guten Tag, lieber Autofahrer. Auf der A72, da klemmt's und zwar Hof Richtung Plauen. Hier ist die Richtungsfahrbahn aktuell zwischen Landesgrenze und Pyrrhic nach einem Unfall gesperrt. Ortskundige Autofahrer umfahren bitte den Bereich. Ja, ansonsten rollt so weit auf den vogtländischen Straßen. Geblitzt wird er allerdings auf der Zubringerstraße zwischen A72 Anschlussstelle Zwickau West und Irfersgrün im 70er Bereich und in Schirmer Richtung Greiz in der 30er Zone stehen sie im Gebüsch versteckt. Sollten Sie jetzt noch was entdeckt haben, Staus, Blitzer, mehr, immer her damit unter der 0800 30 30 113. Sagen Sie es uns, wir sagen es dann gerne weiter oder schreiben Sie uns einfach eine WhatsApp-Nachricht direkt ins Studio. Die Nummer auf vogtlandradio.de. Dankeschön, kommen Sie gut an.
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1: An diesem Donnerstagmittag mit Ricardo Schulte, Nowotny am Mikrofon und ist, ja, klassisch wird's bei uns, beziehungsweise, ja, es gibt was zu gewinnen. Ja, Blick zum einen in einen Backstage-Bereich, wie es da aussieht, und natürlich Tickets, ja, für ein Klassik-Konzert in Gera. Gleich mehr dazu.

Musik von America, You Can Do Magic. Hier ist Ihr Vogtland Radio an diesem Donnerstagmittag. Wir haben es jetzt 12:15. 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
2: Ja, schön ist anders. Es ist dicht bewölkt im Vogtland. Hier und da gibt's sogar mal den ein oder anderen Regenspritzer zu verzeichnen. Das Ganze bei Temperaturen aktuell, ja, 15, 16 Grad. Mehr als 18 Grad werden es dann auch nicht werden. Es gibt aber allerdings, ja, durch den recht frischen Wind, der sich dann in den Nachmittagsstunden so ein bisschen hervortut, die eine oder andere Lücke tatsächlich für die Sonne. Ja, die zeigt sich dann in den Nachmittags- bzw. in den Abendstunden. Morgen dann mehr davon. Der Freitag schon freundlich, ja, fängt recht kühl an. Ja, so Temperaturen im einstelligen Bereich haben morgens. Aber ansonsten gibt es viel Sonnenschein. Temperaturen klettern bis auf 23, 24 Grad. Das Wochenende, war der Sommer, kommt da so langsam wieder in Fahrt. 28, teilweise 29 Grad und richtig viel Sonnenschein. 12.30 Uhr haben wir es, 12:30.
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3: Ich bin Sven Hopf. Im kommenden Monat sollen die Arbeiten abgeschlossen sein. Die Sanierung des Dorfteichs im Netschkauer Ortsteil Forschenroda nähert sich seinem Ende. Es wurden gut 200 Kubikmeter Schlamm ausgebaggert, die Ufer neu angelegt und die Einstaueinrichtung erneuert. Ziemlich verwirrende Post flattert in diesen Tagen vielen Einwohnern von Schönig ins Haus. Die Schreiben stammen von der Deutschen Messwesengesellschaft und informieren zum möglichen Einbau eines sogenannten Smart Meters. Laut Stadtverwaltung sind die Schreiben zwar seriös, dennoch besteht aktuell kein Handlungsbedarf. Gutes Tun auf dem Grün. Unter diesem Motto hat der Golfclub Talsperre Pö sein jährliches Benefizturnier ausgetragen. Dabei kamen vergangenes Wochenende fast 1.700 Euro zusammen. Das Geld soll an die Deutsche Kinderkrebshilfe gehen. Soweit Vogtlandradio kompakt.
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2: 12.31 Uhr haben wir es kurz nach 12:30. Schönen guten Tag auf die Straßen, schönen guten Tag, liebe Autofahrer. Auf der A72, da hakt's. Hof in Richtung Chemnitz. Zwischen Landesgrenze und Pirk ist die A72 aktuell nach einem Unfall gesperrt. Ortskundige Autofahrer umfahren bitte den Bereich. Ansonsten rollt soweit auf den vogtländischen Straßen alles im grünen Bereich. Allerdings einen Blitzer hätten wir noch auf der Zubringerstraße zwischen A72 Anschlussstelle Zwickau West und Irfersgrün im 70er Bereich. Da stehen sie. Sollten Sie noch was entdeckt haben, Staus, Blitzer, mehr, melden Sie uns bitte unter der 0800 30 30 113 oder ganz einfach per WhatsApp die Nummer auf vogtlandradio.de. Dankeschön, gute Fahrt.
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2: Ja, Donnerstagmittag, der Sommer steht noch immer auf der vermissten Liste, wo er sich dann auffällt. Wir fragen einfach mal nach im Wettergespräch mit unserem Wetterexperten Stefan Bender. Gibt's hier gleich.

leises Donnergrollen ist da zu hören am Ende von Seal Loves Divine. Ja gut, ganz so schlimm ist es, was das Wetter angeht, nicht, aber

0: Wetterexperten Stefan Bender. Hallo, grüß dich, Stefan.
1: Hi, grüß dich, Ricardo.
0: Ja, das ist, ich sag mal, Geschmackssache heute, oder, was das Wetter angeht?
1: Ja, das hast du schön ausgedrückt, diplomatisch. Mhm. Es ist für jeden was dabei, für jeden Geschmack, nur nicht für die Anhänger der großen Hitze und auch nicht für die Sonnenanbeter, denn im Moment sind die Wolken in der Überzahl, was aber nicht heißt, dass es am Nachmittag noch ein paar Lücken gibt zwischendrin. Also, die blinzelt mal durch, die Sonne, ab und zu, aber im Moment ist das noch ganz schön frisch. Wir haben rund um Schöneck auf dem Kegelberg auch so 10, 11, 12 Grad nur. Auerbach und Weida sind mit 15 Grad dabei, aber auch da gibt es noch eine kleine Entwicklung nach oben, das 19 Grad in den Tälern.
0: Ja, da, ich muss mich da selber zu den Mutigen heute dann erzählen, als ich heute früh los bin, so mit so T-Shirt, kurzen Hosen auf dem Fahrrad. Ja, ist ja knackig, ne? Also auch immer noch. Jo. Aber gut, dann lass uns mal auf den morgigen Tag schauen, weil ich glaube, gesehen zu haben, es geht allmählich aufwärts.
1: Es geht aufwärts, aber du hast ja gerade das T-Shirt angesprochen auf dem Weg zur Arbeit. Morgen früh ist es ganz schön frisch. Vorsicht, einstellige Temperaturen, denn in der Nacht klart der Himmel auf und wir haben immer noch diese Polarluft und das bedeutet, die Temperaturen bei klarem Himmel gehen in dieser Polarluft erstmal runter auf 9 bis 5 Grad morgen früh. Also, das ist ein sehr frischer Gänsehautstart in diesem Tag, aber dafür scheint die Sonne. Das macht es richtig schön. Nachmittags gibt es schön Wetterwolken, keine Schauer. 19 bis 24 Grad, also ein Riesensprung bei den Temperaturen nach oben.
0: Wir nähern uns also dem Sommer, der bekommt sein Comeback dann am Wochenende.
1: Am Samstag vor allem, 25 bis 29 Grad. Dazu gibt es tolles Wetter, viel Sonne, ein paar Quellwölkchen, fertig aus. Und das war ist wunderbar. Der Sonntag bringt ein paar blickere Quellwolken. Abends eventuell auch mal ein Schauer. Bis dahin aber 23 bis 27 Grad. Also rundum kann man sagen, ans Wochenende kann man ein Häkchen dran machen. Das wird gut.
0: Ist das auch was uns dann vielleicht ein bisschen länger erhalten bleibt, das Ganze?
1: Ein Dämpfer gibt es schon noch zwischendrin. Das ist der, also die Schauer, die am Sonntag sich andeuten, die hauen am Montag nochmal rein. Und dann kämpft sich der Sommer langsam wieder zurück. Also die Temperaturen sind am Montag früh erstmal im Keller, also auch tagsüber, maximal 17 Grad. Aber dann so Dienstag, Mittwoch, Donnerstag, Freitag gibt es jeden Tag wärmer, sodass wir uns langsam auch wieder den 30 Grad annähern im Laufe der Woche.
0: Okay, na gut, Stefan, da danke ich dir recht herzlich für die Aussichten und freuen wir uns auf den Sommer.
1: Ja, genau.
0: Bis dann. Mach's gut. Bis dann. Ciao.
1: Ciao.

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1: Ja, die Farbe Grau dominiert heute so ein bisschen das Bild. Es ist dicht bewölkt im Vogtland. Das Ganze bei aktuell 15 Grad. Erst zum Nachmittag hin lockert es dann noch ein bisschen auf. Und die Sonne zeigt sich dann bei Temperaturen von maximal 17 bis 18 Grad heute. Mehr passiert da nicht. Es bleibt weitestgehend trocken. Das gilt auch für morgen, für den Freitag. Und wird es auch gleich mal einen Zacken wärmer. Beziehungsweise, Moment, wir starten erst mal recht frisch in den Tag hinein. Bei einstelligen Werten, was die Temperaturen angeht. Also so 5, 6, 7 Grad bekommen wir da gerade mal. Aber ansonsten ist es schon früh klar und die Sonne zeigt sich dann und das auch über den ganzen Tag. Wolken gibt es da, wenn, dann höchstens mal ein paar schöne Wetterwolken. Gilt auch dann fürs Wochenende, Samstag beziehungsweise, ja gut, der Sonntag schon etwas mehr, ein paar mehr Wolken dann am Start. Aber die Temperaturen gehen weiter rauf zwischen 28 und 29 Grad bekommen wir da und damit haben wir es 13 Uhr.
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2: Ich bin Sven Hopf. Im kommenden Monat sollen die Arbeiten abgeschlossen sein. Die Sanierung des Dorfteichs im Netschkauer Ortsteil Forschenroda nähert sich seinem Ende.
3: Das Gewässer im Ortszentrum bot ein wirklich trauriges Bild. Weil die Ablasseinrichtung nicht mehr funktionierte, tümpelte der Teich jahrelang vor sich hin. Es bildeten sich Unmengen an Schlamm. Zudem waren die Uferbereiche eingebrochen und wild verbaut. Nun wurden gut 200 Kubikmeter Schlamm ausgebaggert, die Ufer neu angelegt und die Einstaueinrichtung erneuert. Weil der Teich als Laichgewässer von großer Bedeutung ist, wurde die Sanierung vom Land gefördert. Ron Tamme, Vogtlandradio.
2: Bereits seit Ende Juni ist in Plauen die Säumestraße wegen Bauarbeiten dicht. Mit dem Start des zweiten Abschnittes verschiebt sich seit heute auch der Sperrbereich. So sind nun auch die Abzweige zur Straße nach dem Stadion und am Sonnenblick gesperrt. Bis zum 21. August sollen die Arbeiten andauern. Nicht nur die Fahrbahn wird erneuert, auch die Straßenbeleuchtung bekommt eine frische Kur. Vermutlich ziemlich verwirrende Post flattert in diesen Tagen vielen Einwohnern von Schöneck ins Haus. Die Schreiben stammen von der Deutschen Messwesengesellschaft und informieren zum möglichen Einbau eines sogenannten Smart Meters. Wie die Stadtverwaltung mitteilt, sind die Schreiben zwar seriös, dennoch besteht aktuell kein Handlungsbedarf, denn der gesetzlich vorgesehene Austausch erfolgt schrittweise bis 2032. Auch die Stadt hat die Anschreiben weder beauftragt noch die Benachrichtigung veranlasst. Auch die Energieversorgung Gera berichtet von ähnlichen Schreiben, die in der Otto-Dix-Stadt kursieren. Gutes tun auf dem Grün. Unter diesem Motto hat der Golfclub Talsperre Pö sein jährliches Benefizturnier ausgetragen. Dabei kamen vergangenes Wochenende fast 1.700 Euro zusammen. Das Geld soll an die Deutsche Kinderkrebshilfe gehen. Insgesamt 32 Spieler sowie zahlreiche Helfer schlugen bei der Aktion für den guten Zweck ab. Das waren die Vogtlandradio-Nachrichten.
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1: 13 Uhr und 3 Minuten haben wir es damit. Schönen guten Tag auf die Straßen. Schönen guten Tag, liebe Autofahrer auf der A72. Da kommt es Hof Richtung Plauen zwischen Landesgrenze und Pirk. So allmählich wieder ins Rollen, beziehungsweise gibt es noch Behinderungen nach einem Unfall. Der Verkehr wird dort aktuell auf dem linken Fahrstreifen an der Unfallstelle vorbeigeführt. Ja, vielen Dank auch nochmal an Rainer, der uns da per WhatsApp auf dem Laufenden gehalten hat. Ansonsten rollt der Verkehr soweit auf den vogtländischen Straßen. Sollten Sie aber was entdeckt haben, Staus, Blitzer, mehr, dann melden Sie uns das bitte unter der 0800 30 30 113 oder ganz einfach per WhatsApp die Nummer auf vogtlandradio.de. Dankeschön, gute Fahrt.
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1: Donnerstagmittag mit Ricardo Schuldner-Wodny und dem Wirtschaftsticker. Den gibt's hier gleich.

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1: Ich bin Ron Tamme. Auch im Vogtland dürfte das Thema viele Bäckereien interessieren. Das Handwerk drängt auf eine schnelle Abschaffung des sogenannten Sonntagsbackverbots. Bisher dürfen Bäckereien an Sonn- und Feiertagen nur bis zu 3 Stunden Backwaren herstellen und verkaufen. Handwerkspräsident Jörg Dietrich kritisiert, dass Tankstellen sonntags Teiglinge aufbacken dürfen, während klassische Handwerksbäcker deutlich stärker eingeschränkt sind. Die schwarz-rote Koalition hatte Änderungen bereits angekündigt. Im Koalitionsvertrag steht, dass der Ausnahmekatalog im Arbeitszeitgesetz auf das Bäcker- und Konditorenhandwerk ausgeweitet werden soll. Nach einer Vereinbarung der Koalitionsspitzen sollen neue Regeln zum 1. Januar kommenden Jahres greifen. Ein konkreter Gesetzentwurf liegt aber noch nicht vor. Ein früheres Papier sah vor, dass Beschäftigte sonntags bis zu 5 Stunden für die Herstellung von Backwaren eingesetzt werden können.
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5: Ja, es ist immer noch recht dicht bewölkt im Vogtland. Das Ganze bei Temperaturen so 15, 16 Grad aktuell. Viel passiert da heute auch nicht mehr. Maximal 18 Grad sind drin. Es wird aber noch Auflockerungen geben. Also die Sonne zeigt sich dann in den späteren Nachmittagsstunden noch, beziehungsweise in Richtung Abend. Morgen dann der Freitag. Freundlicher auf jeden Fall. Es gibt einen Mix aus Sonne und Wolken. Der Start in den Tag selber recht unterkühlt. Die Temperaturen da so zwischen 5 und 7 Grad am Morgen. Später dann klettert das Ganze auf bis zu 23 Grad. Die Sonne dann in Richtung Abend, ja, omnipräsent, und das gilt dann auch fürs Wochenende, zumindest für den Samstag. 29 Grad bekommen wir da, was die Temperaturen ganz gut, also ordentlich warm. Der Sommer kehrt zurück. Sonntag dann mit ein paar Wolken und dem ein oder anderen Regenschauer wieder im Gepäck. Und damit haben wir es noch 13.30 Uhr, halb zwei.
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7: Ich bin Sven Hopf. Die groß angelegten Maßnahmen zum Hochwasserschutz in Karschwitz im Greizer Landkreis kommen gut voran. Heute hat sich Thüringens Umweltminister Thilo Kummer vor Ort ein Bild von den Arbeiten gemacht. Unter anderem werden neue Deiche und ein Pumpwerk aufgebaut. Auch der Gewässerverlauf wurde angepasst. Bis Ende des Jahres soll alles größtenteils fertig sein. Im kommenden Monat sollen die Arbeiten abgeschlossen sein. Die Sanierung des Dorfteiches im Netschkauer Ortsteil Forschenroda nähert sich dem Ende. Es wurden gut 200 Kubikmeter Schlamm ausgebaggert, die Ufer neu angelegt und die Einstaueinrichtung erneuert. Gutes Tun auf dem Grün. Unter diesem Motto hat der Golfclub Talsperre Pöhl sein jährliches Benefizturnier ausgetragen. Dabei kamen vergangenes Wochenende fast 1.700 Euro zusammen. Das Geld soll an die Deutsche Kinderkrebshilfe gehen. Soweit Vogtlandradio kompakt.
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5: 13.32 Uhr haben wir es, kurz nach halb zwei. Schönen guten Tag auf die Straßen. Schönen guten Tag, liebe Autofahrer. Auf der A72, da klemmt's noch ein bisschen hoch in Richtung Plauen zwischen Landesgrenze und Pirk. Da gibt's Behinderungen nach einem Unfall. Der Verkehr wird aktuell hier auf dem linken Fahrstreifen an der Unfallstelle vorbeigeführt. Ansonsten liegen uns keine weiteren Verkehrsstörungsmeldungen vor. Sollten Sie aber was entdeckt haben, Staus, Blitzer, mehr, dann immer her damit. Unter der 0800 30 30 113 melden Sie uns das bitte kostenlos oder gerne auch per WhatsApp-Nachricht direkt ins Studio. Die Nummer dazu finden Sie im Netz auf vogtlandradio.de. Dankeschön, kommen Sie gut an.
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5: Donnerstag, Mittag, und auch da sind wir natürlich nicht müde, Sie zu bilden, was Musik angeht. Bei uns gleich der Songursprung.

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1: Musik von Lea. Leiser hier ist im Vogtland Radio. Kein bisschen leise, aber dafür ja bildend, zumindest was Musik angeht.
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3: Der Kommissar ist ein Popsong des österreichischen Musikers Falco aus dem Jahr 1981. Er war die erste Single-Auskopplung aus dem Album Einzelhaft. Die Nummer gilt als der erste kommerzielle, erfolgreiche Rap-Song eines Weißen und wurde 2020 vom Popkulturmagazin The Gap auf Platz 1 der 100 wichtigsten österreichischen Popsongs gewählt. Inspiriert wurde Falco, als er eine Nebenrolle in der Krimiserie Kottern ermittelt belegte. Tatsächlich geht es im Song Der Kommissar um das Wiener Drogenmilieu. Falco parodiert schwarzhumorig den Kokainkonsum der Szene. Den Schnee, auf dem wir alle talwärts fahren, kennt heute jedes Kind. Das haben wir noch im Ohr. Und ausgerechnet ein Vertreter der Staatsgewalt soll helfen. Der Kommissar geht um, wenn er dich anspricht und du weißt warum, sag ihm, dein Leben bringt dich um. Mit der Kommissar wird Johann Hölzel, so hieß Falco bürgerlich, zu einem der wenigen weltweit bekannten Popstars aus Österreich. In vielen Ländern Europas landet er auf Platz 1, die deutschsprachige Version schafft es selbst in den USA immerhin auf Platz 72. Die englische Variante von der Band After the Fire kommt hier sogar auf Rang 5.

Yorker DJ und Rap-Pionier Afrika Bambaataa machte die Nummer Der Kommissar in der Clubszene zum Renner. Weltweit wurden rund 7 Millionen Singles von Der Kommissar verkauft. Ein bislang nie dagewesener Erfolg, den österreichische Musiker bis dahin auch nicht kannten. Und Falco selbst kürt sich zum Godfather des weißen Rap.

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1: Frisch ist es und bedeckt noch oder dicht bewölkt im Vogtland. Das Ganze bei Temperaturen so zwischen 15 und 17 Grad. Da passiert auch nicht mehr allzu viel. Dann heute im Laufe des Tages maximal 18 Grad sind da drin. Es gibt auch noch Auflockerungen dann späteren Nachmittags beziehungsweise in Richtung Abend. Also die Sonne zeigt sich dann heute wohl auch nochmal. Spätestens morgen dann zum Freitag wird das der Fall sein. Der Start in den Freitag selber eine recht kühle Angelegenheit. 5 bis 7 Grad, was die Temperaturen angeht. Dann im Laufe des Tages wird es aber deutlich wärmer. Es geht gleich mal bis 23 bis 25 Grad drauf. Ansonsten Sonne-Wolken-Mix im gesamten Tagesverlauf. Dann später immer mehr oder setzt sich immer mehr die Sonne durch. Die Aussichten dann fürs Wochenende. Es wird sommerlich, es wird beinahe heiß. Ja, 29 bis 30 Grad bekommen wir dann gleich mal wieder. Viel Sonnenschein am Samstag bei vereinzelt Wolken dann am Sonntag. Und damit haben wir es jetzt genau 14 Uhr.
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2: Ich bin Sven Hopf. Die groß angelegten Maßnahmen zum Hochwasserschutz in Karschwitz im Greizer Landkreis kommen gut voran. Heute hat sich Thüringens Umweltminister Thilo Kummer vor Ort ein Bild von den Arbeiten gemacht. Unter anderem werden neue Deiche und ein Pumpwerk aufgebaut. Auch der Gewässerverlauf wurde angepasst. Bis Ende des Jahres soll alles größtenteils fertig sein. Im Anschluss folgen bis Ende des Jahrzehnts noch Renaturierungsmaßnahmen, die der Weißen Elster mehr natürlichem Raum geben sollen. Rund 34 Millionen Euro aus EU-Mitteln werden in die Hand genommen. Karschwitz zwischen Gera und Bad Köstritz gelegen, war 2013 besonders stark vom Hochwasser betroffen. Im kommenden Monat sollen die Arbeiten abgeschlossen sein. Die Sanierung des Dorfteichs in Netschkauer Ortsteil Forschenroda nähert sich seinem Ende.
3: Das Gewässer im Ortszentrum bot ein wirklich trauriges Bild. Weil die Ablasseinrichtung nicht mehr funktionierte, tümpelte der Teich jahrelang vor sich hin. Es bildeten sich Unmengen an Schlamm. Zudem waren die Uferbereiche eingebrochen und wild verbaut. Nun wurden gut 200 Kubikmeter Schlamm ausgebaggert, die Ufer neu angelegt und die Einstaueinrichtung erneuert. Weil der Teich als Laichgewässer von großer Bedeutung ist, wurde die Sanierung vom Land gefördert. Ron Tamme, Vogtlandradio.
2: Bereits seit Ende Juni ist in Plauen die Säumestraße wegen Bauarbeiten dicht. Mit dem Start des zweiten Abschnittes verschiebt sich seit heute auch der Sperrbereich. So sind nun auch die Abzweige zur Straße nach dem Stadion und am Sonnenblick gesperrt. Bis zum 21. August sollen die Arbeiten andauern. Nicht nur die Fahrbahn wird erneuert, auch die Straßenbeleuchtung bekommt eine frische Kur. Gutes Tun auf dem Grün. Unter diesem Motto hat der Golfclub Talsperre Pöhl sein jährliches Benefizturnier ausgetragen. Dabei kamen vergangenes Wochenende fast 1.700 Euro zusammen. Das Geld soll an die Deutsche Kinderkrebshilfe gehen. Insgesamt 32 Spieler sowie zahlreiche Helfer schlugen bei der Aktion für den guten Zweck ab. Das waren die Vogtlandradio-Nachrichten.
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1: 14 Uhr und 3 Minuten haben wir es gleich. Ja, schönen guten Tag auf die Straßen, schönen guten Tag, liebe Autofahrer. Gute Nachrichten von der A72, Hof Richtung Chemnitz zwischen Landesgrenze und Pürg. Da die Unfallstelle ist mittlerweile beräumt, der Verkehr läuft oder rollt dort wieder so, wie er rollen soll. Und auch sonst liegen uns keine weiteren Verkehrsstörungsmeldungen vor. Sollten Sie aber was entdeckt haben, Staus, Blitzer, mehr, melden Sie uns bitte unter der 0800 30 30 113 oder ganz einfach per WhatsApp. Danke. Und gute Fahrt.
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1: Am Mikrofon Ricardo Schult-Nowotny und gleich mit Wissenswertem von unserem Faktenvogt.
4: Ja.

0: The King of Pop, Michael Jackson, hier bei uns im Vogtland Radio, Man in the Mirror. Mit der Idee, ja, wenn man was verändern will, dann fängt man am besten bei sich selber an. Hat er damals schon gewusst. Einer, der auch eine Menge weiß, den gibt's jetzt.
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2: In Los Angeles hing 8 Jahre ein gefälschtes Straßenschild.
3: Hä?
2: Der Künstler Richard Ancram hatte jeden Tag bei der Fahrt auf die Arbeit denselben Gedanken.
4: Da fehlt doch der Hinweis zu Interstate 5.
2: Auf dem Autobahnschild hatte die Verkehrsbehörde den Verweis schlichtweg vergessen.
4: Hä?
2: Und Richard verpasste dadurch oft seine Abfahrt. Anstatt eine E-Mail zu schreiben oder beim Amt anzurufen, machte Ancram das, was vermutlich niemand sonst tun würde. Er baute das fehlende Schild einfach selbst nach. In Originalgröße und mit erstaunlicher Präzision.
4: Wow.
2: Verkleidet mit Helm und Warnweste zusammen mit ein paar Freunden kletterten sie mitten in der Nacht auf die Autobahnbrücke und montierten das Schild einfach an den bestehenden Wegweiser. Ganz offiziell sah das natürlich nicht aus, aber offiziell genug, denn niemand bemerkte den Schwindel. 8 Jahre lang hing das Schild dort und half täglich tausenden Autofahrern, den richtigen Weg zu finden. Erst bei einer regulären Wartung fiel auf:
4: Moment mal, das haben wir doch hier gar nicht aufgehängt.
2: Der Künstler nannte seine Aktion übrigens Gorilla Öffentlichkeitsdienst, also Kunst, die gleichzeitig allen nützt. Und ehrlich gesagt, es gibt Kunstwerke, die deutlich weniger Menschen geholfen haben. Die Moral von der Geschichte? Bitte nicht nachmachen, aber falls Sie auch mal ein fehlendes Verkehrsschild ärgert, schreiben Sie doch einfach mal dem lieben Richard. 8 Jahre Tarnung schafft schließlich nicht jeder. Tschüss.
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16: Das ist heute eher so eine graue Angelegenheit, wenn man vom Wetter redet. Das Ganze, ja, bei Temperaturen jetzt so 15, 16 Grad da passiert. Heute wohl auch nicht mehr allzu viel. Maximal 18 Grad sind angesagt. Es gibt dann wohl auch noch in Richtung späteren Nachmittags und Abends Auflockerung. Und vielleicht zeigt sich dann heute auch die Sonne nochmal. Es klart dann auf jeden Fall zum Abend zur Nacht hin auf. Heißt, der Start morgen in den Freitag wird kühl, ja, 5 bis 7 Grad. Das ist nicht viel, aber dann im Laufe des Tages klettert das Thermometer auf 23 bis 25 Grad. Es gibt viel Sonnenschein, ein paar vereinzelte Wolken, die lösen sich dann zum späteren Nachmittag sogar komplett auf. Heißt, das Wochenende bzw. Samstag wird sonnig und es wird heiß. Temperaturen so knapp unter der 30 Grad Marke bekommen wir. 14.30 Uhr haben wir es. 14:30.
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17: Ich bin Sven Hopf. Die groß angelegten Maßnahmen zum Hochwasserschutz in Karschwitz im Greizer Landkreis kommen gut voran. Heute hat sich Thüringens Umweltminister Thilo Kummer vor Ort ein Bild von den Arbeiten gemacht. Unter anderem werden neue Deiche und ein Pumpwerk aufgebaut. Auch der Gewässerverlauf wurde angepasst. Bis Ende des Jahres soll alles größtenteils fertig sein. Bereits seit Ende Juni ist in Plauen die Säumestraße wegen Bauarbeiten dicht. Mit dem Start des zweiten Abschnittes verschiebt sich seit heute auch der Sperrbereich. So sind nun auch die Abzweige zur Straße nach dem Stadion und am Sonnenblick gesperrt. Gutes Tun auf dem Grün. Unter diesem Motto hat der Golfclub Talsperre Pö sein jährliches Benefizturnier ausgetragen. Dabei kam vergangenes Wochenende fast 1.700 Euro zusammen. Das Geld soll an die Deutsche Kinderkrebshilfe gehen. Soweit Vogtlandradio kompakt.
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16: Wir haben es jetzt 14.31 Uhr, kurz nach halb drei. Schönen guten Tag auf die Straßen, schönen guten Tag, lieber Autofahrer. Sieht gut aus momentan. Auf den vogtländischen Straßen haben sie weitestgehend freie Fahrt. Es gibt nur eine Meldung aus dem Stadtgebiet Plauen. Achtung, hier haben wir es mit einem Ampelausfall zu tun auf Höhe vom Helios-Klinikum. Hier bitte unbedingt vorsichtig fahren. Gegenseitige Rücksichtnahme ist ja sowieso oberstes Gebot. Vielen Dank an Ralf, der uns das gemeldet hat. Sollten Sie jetzt auch noch was entdeckt haben, Staus, Blitzer, mehr, dann immer her damit unter der 0800 30 30 113 oder gerne auch per WhatsApp-Nachricht. Die Nummer finden Sie im Netz auf vogtlandradio.de. Dankeschön, gute Fahrt.
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16: An diesem Donnerstagnachmittag gleich mit Veranstaltungshinweisen in unserer Vogtlandradio Freizeit.

0: Elton John, Kiki D, Don't Go Breaking My Heart. Hier ist hier Vogtland Radio, Donnerstag Nachmittag. Wir haben es 3:15 und mein Kollege Jörg Ursprung war so freundlich reingekommen.
1: Ja, so bin ich.
0: Guck, ich habe extra ein bisschen Frischluft.
1: Herrlich, wunderbar. Ja,
0: schön kühl, ja, das,
1: hier im Studio genauso wie draußen.
0: Aber trocken.
1: Nur nicht ganz so windig.
0: Ja, genau. Schön, dass du da bist. Du bist ab 15 Uhr hier am Start für unsere Hörer da und wirst sie durch den Nachmittag in den Abend hinein begleiten. Und wenn wir schon mal beim Thema Abend sind, können wir doch mal gucken, was man da so unternehmen kann zum Beispiel.
1: Deswegen sind wir hier.
0: Genau, drücke ich mal hier auf diesen Knopf.
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0: Fällt mir übrigens gerade ein, bevor wir zur Freizeit kommen, wir haben noch gestern über diesen Take That Song gesprochen, ja, über den neuen. Ich hab mir Robbie Williams Rock DJ mal angehört.
1: Aha.
0: Das kannst du auch mal machen. Gucken, ob dir auch was auffällt.
1: Da ist das, da haben sie mal so ein bisschen geklaut.
0: Ein bisschen,
1: okay,
0: ein kleines bisschen.
1: Ja, genau. Danke für diese Nachrecherche.
0: Jawohl. So, und jetzt?
1: Wir wollen hoffen, dass es Wetter hält für heute Abend. In Tanner wird heute Abend Kino unter freiem Himmel geboten. An den, jetzt hätte ich bei einer Leichenteichen gelesen, an den Leitenteichen, da läuft beim Sommerkino die französische Komödie Ulala. Wer ahnt denn sowas? Ja, mit dem typisch französischen Satz, wer ahnt denn sowas? Mitten im Grünen, ohne Kinosaal, dafür mit Sommerabend, Atmosphäre und das Beste, der Eintritt ist frei. Der Eintritt ist frei, Beginn ist um 19 Uhr.
0: An den Leichenteichen läuft ein Thriller.
1: Ah ja.
0: Genau. So, in Pausa Mühltroff gibt es heute einen Tipp für alle, die Garten nicht nur als Liegewiese verstehen oder in den Fluchtinstinkte geweckt werden, wie bei mir. Im Restaurant Café am Markt geht es um Insektenschutz im Garten. Frau Körner vom Natur- und Umweltschutzzentrum Vogtland gibt nämlich praktische Hinweise, wie Balkon, Beet oder Garten bienen- und insektenfreundlicher werden. Das Ganze geht 18 Uhr los. Ich weiß, du bist doch eher, bist ja so ein Gartenfreund.
1: Ich bin, doch.
0: Hast du Bienen im Garten?
1: Ich habe Bienen, ich habe alles. Ich habe alles im Garten.
0: Spinnen. Ja,
1: genau. Und ich habe auch gelernt, alles, was leicht rausgeht, ist kein Unkraut.
0: Ja. Okay.
1: Ja. Frau Körner, aber ist nicht im Garten.

0: Finding Identity verbindet Rätselspaß mit Fragen nach Identität, Zusammenhalt und Miteinander. Zur Eröffnung gibt es außerdem Musik von einem Klezmer-Trio. Roschinkis heißen die. Also kein klassischer Escape Room-Abend, sondern eher Kultur, Spiel und Musik in einem. Beginn ist 19 Uhr.
1: Genau, klingt auf jeden Fall spannend. Und wenn Sie vielleicht auch noch spannende Tipps haben oder Veranstaltungshinweise jeglicher Art, dann schreiben Sie uns doch da ganz einfach.
0: Ja, genau. Im Mail. freizeit@voglandradio.de.
1: Das ist eine hervorragende Idee. So, dann wird es Zeit, hier das Mikrofon frei zu machen. Du kannst dann ran. Ich für meinen Teil verabschiede mich an der Stelle. Wünsche

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1: Da müssen wir heute nochmal durch dieses wechselhafte, durchaus kühle Wettergebaren. Es geht ein frischer und böiger Wind. Die Temperaturen liegen so bei 17 bis 21 Grad. Es zeigt sich jetzt im Laufe des Nachmittags und zum Abend hin mehr Sonne. Gibt mehr Auflockerungen und dann ist es auf jeden Fall trocken. Gelegentlich kann es jetzt nochmal einen kleinen Tropfen geben. Dann kommt mit Babyschritten der Sommer zurück. Ja, morgen zum Beispiel schon 21 bis 25 Grad, viel Sonnenschein, wenige Wolken. Auch der Wind hat etwas nachgelassen. Und auch am Wochenende, gerade am Samstag, wird es wieder hochsommerlich. Samstag 25 bis 30 Grad, viel Sonnenschein, ähnliche Werte am Sonntag. Dann ein paar mehr Wolken und im Laufe des Sonntagabends in der Nacht auf Montag kann es dann auch schon mal wieder etwas regnen. Es ist jetzt 15 Uhr.
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2: Ich bin Sven Hopf. Die groß angelegten Maßnahmen zum Hochwasserschutz in Karschwitz im Greizer Landkreis kommen gut voran. Heute hat sich Thüringens Umweltminister Thilo Kummer vor Ort ein Bild von den Arbeiten gemacht. Unter anderem werden neue Deiche und ein Pumpwerk aufgebaut. Auch der Gewässerverlauf wurde angepasst. Bis Ende des Jahres soll alles größtenteils fertig sein. Im Anschluss folgen bis Ende des Jahrzehnts noch Renaturierungsmaßnahmen, die der Weißen Elster mehr natürlichem Raum geben sollen. Rund 34 Millionen Euro aus EU-Mitteln werden in die Hand genommen. Karschwitz zwischen Gera und Bad Köstritz gelegen, war 2013 besonders stark vom Hochwasser betroffen. Im kommenden Monat sollen die Arbeiten abgeschlossen sein. Die Sanierung des Dorfteichs im Netschkauer Ortsteil Forschenroda nähert sich ihrem Ende.
3: Das Gewässer im Ortszentrum bot ein wirklich trauriges Bild. Weil die Ablasseinrichtung nicht mehr funktionierte, tümpelte der Teich jahrelang vor sich hin. Es bildeten sich Unmengen an Schlamm. Zudem waren die Uferbereiche eingebrochen und wild verbaut. Nun wurden gut 200 Kubikmeter Schlamm ausgebaggert, die Ufer neu angelegt und die Einstaueinrichtung erneuert. Weil der Teich als Laichgewässer von großer Bedeutung ist, wurde die Sanierung vom Land gefördert. Ron Tamme, Vogtlandradio.
2: Bereits seit Ende Juni ist in Plauen die Säumestraße wegen Bauarbeiten dicht. Mit dem Start des zweiten Abschnittes verschiebt sich seit heute auch der Sperrbereich. So sind nun auch die Abzweige zur Straße nach dem Stadion und am Sonnenblick gesperrt. Bis zum 21. August sollen die Arbeiten andauern. Nicht nur die Fahrbahn wird erneuert, auch die Straßenbeleuchtung bekommt eine frische Kur. In Gera ist in den kommenden Wochen eine Straßenbahn unterwegs, die in keinen Fahrplänen auftaucht. Wie die Gera Verkehrsbetriebe mitteilen, ist die neue sogenannte TINA-Bahn 601 in den Probebetrieb gestartet. Um alles zu testen, wird sie auch Fahrgäste auf der Linie 5 zwischen Lusan und Untermhaus befördern. Sie fährt zusätzlich zu den normal eingesetzten Bahnen. Rund 8 Wochen soll die Testphase dauern. Das waren die Vogtlandradio-Nachrichten.
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1: Es wird 15 Uhr und 3 Minuten. Eine Störung gibt es von der B173 Dresdner Straße, Strecke Chemnitz-Zwickau, zwischen Abzweig nach Heinrichsort beziehungsweise Lichtenstein und Mülsen, also Mülsen-St. Jakob. Nach Unfall mit LKW-Vollsperrung. Ortskundige Autofahrer werden gebeten, das Gebiet hier weiträumig zu umfahren. Ralf, dankeschön, der hat einen Ampelausfall gemeldet in Plauen auf Höhe des Helios-Klinikums. Da bitte dann entsprechend der Beschilderung folgen, Rücksicht üben, vorsichtig fahren. Und ein Blitzer wurde gemeldet von Daniela, dankeschön. Hier aufpassen mit der Geschwindigkeit zwischen Irfersgrün und Vogtsgrün im 70er-Kmh-Bereich. Stausblitzer mehr melden auch Sie uns bitte kostenlos 0800 30 30 113 oder per WhatsApp die Nummer auf vogtlandradio.de. Dankeschön.
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ein gebrülltes Hallo, daraus wurde Yellow aus der Schweiz. Dieter Meier über 80, Boris Blank geht auf die 80 zu und trotzdem musizieren sie noch. Sehr munter und ja, experimentell wie schon immer die Jungs aus der Schweiz. Yellow, aktuelle Single, passend zum Sommer, Around the Sun. In den Sommer passt auch das Ding hier. Das ist eine Covernummer im Original von Joni Mitchell, hier von den Counting Crows und Vanessa Carlton, Big Yellow Taxi.

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7: Ja, das Wetter, der Sommer zeigt uns auch heute so ein bisschen die kalte Schulter. Die Temperaturen, die liegen meist unter 20 Grad, also so 15 bis 18, 19 Grad. Dazu noch ein kühler, böiger Wind, der lebendig daherkommt. Ein bisschen unschön, aber die Durststrecke ist bald vorbei. Der Hochsommer kommt wieder, also der Sommer auf jeden Fall. Schon gegen später Nachmittag und Abend reißt die Wolkendecke auf. Es ist ein bisschen freundlicher. Der Wind wird in Richtung später Abend und in der Nacht auch wieder nachlassen. Morgen dann 21 bis 25 Grad mehr Sonne, weniger Wolken, weniger Wind. Und am Samstag haben wir dann schon wieder Hochsommer bei 25 bis 30 Grad. Gibt es ebenfalls viel Sonnenschein. Auch Sonntag ähnliche Temperaturen, dann im Tagesverlauf ein paar mehr Wolken. In der Nacht auf Montag auch schon mal wieder etwas Regen. Aber wir haben mal geguckt, nächste Woche dann allgemein wieder freundlicher und sommerlicher. Es ist gleich 15.31 Uhr.
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8: Ich bin Sven Hopf. 8 Wochen früher als geplant finden die umfangreichen Arbeiten am Theaterplatz in Plauen in der kommenden Woche ihr Ende. Laut Stadtverwaltung kann dann der Verkehr wieder normal rollen und die Parkplätze normal genutzt werden. Die groß angelegten Maßnahmen zum Hochwasserschutz in Karschwitz im Greizer Landkreis kommen gut voran. Heute hat sich Thüringens Umweltminister Thilo Kummer vor Ort ein Bild von den Arbeiten gemacht. Unter anderem werden neue Deiche und ein Pumpwerk aufgebaut. Auch der Gewässerverlauf wurde angepasst. Bis Ende des Jahres soll alles größtenteils fertig sein. In Gera ist in den kommenden Wochen eine Straßenbahn unterwegs, die in keinen Fahrplänen auftaucht. Wie die Gera Verkehrsbetriebe mitteilen, ist die neue sogenannte TINA-Bahn 601 in den Probebetrieb gestartet. Soweit Vogtlandradio kompakt.
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7: Es ist genau jetzt 15.32 Uhr. Die B173, die ist zwischen Abzweig Lichtenstein und Mühlsen nach einem Unfall mit LKW immer noch voll gesperrt. Hier dauern die Bergungsarbeiten an. Wer sich da auskennt, bitte weiträumig umfahren. Ich nehme auch noch mal die Warnung von Ralf mit. Der hatte zuletzt einen Ampelausfall gemeldet in Plauen. Dankeschön. Hier auf Höhe des Helios-Klinikums. Also auch noch, da noch die Augen offen halten bitte und gerne melden. Sollte das nicht mehr aktuell sein. Und Daniela, danke, meldete einen Blitzer zwischen Irfersgrün und Vogtsgrün im 70er kmh-Bereich. Staus, Blitzer, mehr melden auch Sie uns bitte kostenlos 0800 30 30 113 oder per WhatsApp die Nummer auf vogtlandradio.de. Vielen Dank, kommen Sie gut an.
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Wortspielerei der Toten Hosen aus 2017. Und Wannsee, ja, nach wie vor ja berühmter See in Berlin, wo man baden geht, ja, uralt, da haben wir schon mal gesungen, packt die Badehose ein, nimmt ein kleines Schwesterlein und dann nischt wie ab zum Wannsee. Aber auch die Toten Hosen haben das Ganze in das neue Jahrtausend transportiert. Die Toten Hosen und die Ärzte im Übrigen sind ja auch befreundete Bands. Erst vor kurzem ist Farin Urlaub oder Jan Vetter aufgetreten bei einem Konzert der Toten Hosen, hat spontan da mitgesungen. Und Wannsee war so gesehen so ein Pendant zu Westerland. Ja, bei Wannsee geht es ja um eine Liebesgeschichte zwischen einem westdeutschen Jungen und einem ostdeutschen Mädchen. Die beiden lernen sich während ihres Urlaubs am Berliner Wannsee kennen und so weiter und so fort. Und gleichzeitig war es so ein kleiner Wink in Richtung Westerland von den Ärzten. Ja, da auch mal was mit Gewässer zu machen und dass man da wieder zurück möchte quasi in dieses Gefilde. Ach, wisst ihr was, dann machen wir doch gleich mal die Ärzte. Ende der 80er, 87, 88. Riesenhit damals, hätten die nicht gedacht, die Jungs. Hier sind die Ärzte am Funk an Radio Westerland.

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1: Ah, das ist schon eine frische Kiste da draußen. Dafür sorgt auch dieser lebendige, kalte Wind. Die Temperaturen, die liegen aktuell so bei 15 bis 18 Grad. Viel mehr ist da heute auch nicht drin. Das heißt, okay, nachher gegen später zum Abend hin lockert es mehr und mehr auf. Also gibt's eine Portion Abendsonne. Aber bis dahin meist bewölkt. Es kann sogar noch mal ein kleines Regentröpfchen da reinkommen. Und auch der Wind bleibt. Der lässt erst später am Abend nach. In der Nacht dann aufgelockert, bewölkt bis sternenklar bei Werten um die 10 Grad Marke. Morgen dann freundlicher, schöner, 21 bis 25 Grad sind drin. Es gibt mehr Sonne, auch weniger Wind, weniger Wolken. Und dann kommt der Hochsommer am Wochenende schon zurück. Am Samstag werden es 25 bis 30 Grad sein, ähnlich die Wetter am Sonntag. Samstag der sonnigere Tag. Sonntag auch Sonne, aber im Laufe des Tages ein paar Wolken und am Abend und in der Nacht auf Montag kommt auch hier und da schon wieder ein kleines Regentröpfchen runter. Es ist 16 Uhr.
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2: Ich bin Sven Hopf. 8 Wochen früher als geplant finden die umfangreichen Arbeiten am Theaterplatz in Plauen in der kommenden Woche ihr Ende. Laut Stadtverwaltung kann dann der Verkehr wieder normal rollen und die Parkplätze wieder genutzt werden. Erneuert wurden unter anderem die Gas- und Wasserleitungen. Auch Unebenheiten in der Pflasterung wurden ausgeglichen. Seit April wurde am Theaterplatz gebaut. Ein kurioser medizinischer Notfall hat die Einsatzkräfte vor einem Jugendclub in Zollenroda-Triebes beschäftigt. Weil ein Jugendlicher am Abend dort sturzbetrunken war, wurde nicht nur der Rettungsdienst, sondern auch die Eltern verständigt. Vor Ort entwickelte sich zwischen dem Vater und anderen Jugendlichen dann aber ein handfester Streit.
3: Dabei bekam ein 13-Jähriger auch eine Ohrfeige ab. Die alarmierte Polizei beendete schließlich das Treiben und stellte Erstaunliches fest. Der Vater hatte ebenfalls einen über den Durst getrunken und 1,2 Promille Alkoholintus. Weil der 37-Jährige aber mit seinem Auto zu dem Jugendclub gefahren war, hat er nicht nur eine Anzeige wegen Körperverletzung, sondern auch wegen Trunkenheit im Verkehr am Hals. Ron Tamme, Vogtlandradio.
2: Die groß angelegten Maßnahmen zum Hochwasserschutz in Karschwitz im Greizer Landkreis kommen gut voran. Heute hat sich Thüringens Umweltminister Thilo Kummer vor Ort ein Bild von den Arbeiten gemacht. Unter anderem werden neue Deiche und ein Pumpwerk aufgebaut. Auch der Gewässerverlauf wurde angepasst. Bis Ende des Jahres soll alles größtenteils fertig sein. Im Anschluss folgen bis Ende des Jahrzehnts noch Renaturierungsmaßnahmen, die der Weißen Elster mehr natürlichen Raum geben sollen. Rund 34 Millionen Euro aus EU-Mitteln werden in die Hand genommen. Karschwitz zwischen Gera und Bad Köstritz gelegen, war 2013 besonders stark vom Hochwasser betroffen. In Gera ist in den kommenden Wochen eine Straßenbahn unterwegs, die in keinen Fahrplänen auftaucht. Wie die Gera Verkehrsbetriebe mitteilen, ist die neue sogenannte TINA-Bahn 601 in den Probebetrieb gestartet. Um alles zu testen, wird sie auch Fahrgäste auf der Linie 5 zwischen Lusern und Untermhaus befördern. Sie fährt zusätzlich zu den normal eingesetzten Bahnen. Rund 8 Wochen soll die Testphase dauern. Das waren die Vogtlandradio-Nachrichten.
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1: 16.03 Uhr ist es gerade geworden. Es besteht immer noch die Störung auf der B173 inzwischen Abzweig Lichtenstein und Mühlsen nach LKW-Unfall. Immer noch Bergungsarbeiten, hier ist voll gesperrt. Ortskundige Autofahrer werden weiterhin gebeten, dort auch zu umfahren. Ein Blitzer kam zuletzt rein von Daniela, Dankeschön. Zwischen Irfersgrün und Fuchsgrün hat sie den entdeckt und gemeldet. Hier im 70er kmh-Bereich. Und wenn Sie was entdecken, Stausblitzer mehr, melden Sie uns das auch bitte kostenlos. 0800 30 30 113 oder per WhatsApp. Die Nummer auf vogtlandradio.de. Dankeschön.
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1: Mit Jörg Ursprung, sonnige Grüße.

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7: Es ist weiterhin recht frisch. Dafür sorgt auch der lebendige und kalte Wind. Die Temperaturen, naja, recht verhalten unterwegs. Derzeit liegen sie so bei 15 bis maximal 18 Grad. Viel mehr ist da auch nicht mehr drin. Es bleibt zunächst mal bewölkt. Es kann sogar noch mal einen kleinen Regentropfen geben. Erst später zum Abend gibt es noch so eine Portion Abendsonne. Verzeihung. Der Wind lässt dann im Laufe des Abends in der Nacht nach. Morgen ist noch ein bisschen schicker dann. 21 bis 25 Grad, mehr Sonne, weniger Wolken, weniger Wind. Aber der Sommer kommt dann schon wieder. Samstag sogar hochsommerlich 25 bis 30 Grad, viel Sonnenschein, ähnliche Werte am Sonntag. Auch Sonntag die Extraportion Sonne, im Laufe des Tages ein paar mehr Wolken und zum Abend. Und in der Nacht auf Montag dann gelegentlich auch schon wieder Regen.
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8: Ich bin Sven Hopf. 8 Wochen früher als geplant finden die umfangreichen Arbeiten am Theaterplatz in Plauen in der kommenden Woche ihr Ende. Laut Stadtverwaltung kann dann der Verkehr wieder rollen und die Parkplätze wieder genutzt werden. In Klingenthal haben Unbekannte aus einem Einfamilienhaus einen hohen Geldbetrag geklaut. Laut Polizei sind die Gauner mitten am Tag in das Haus in der Ludwig-van-Beethoven-Straße eingestiegen und haben einen 5-stelligen Betrag mitgehen lassen. In Gera ist in den kommenden Wochen eine Straßenbahn unterwegs, die in keinen Fahrplänen auftaucht. Wie die Gera Verkehrsbetriebe mitteilen, ist die neue sogenannte TINA-Bahn 601 in den Probebetrieb gestartet. Soweit Vogtlandradio kompakt.
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7: Es ist 16.32 Uhr. Es gibt derzeit die Störung noch auf der B173. Das ist immer noch aktuell. Hier zwischen dem Abzweig Lichtenstein und Mühlsen. LKW-Unfall. Hier dauern die Bergungsarbeiten nach wie vor an. Bitte Vorsicht in diesem Bereich. Wer sich auskennt, wird gebeten, hier weiträumig zu umfahren. Ja, das ist hier Chemnitz-Zwickau. Die Strecke konkret zwischen Abzweig nach Heinrichsort und Mühlsen-St. Jakob. So hat es die Polizei nochmal aktualisiert. Ein Blitzer kam zuletzt rein von Daniela. Nehme ich nochmal mit. Zwischen Irfersgrün und Vogtsgrün im 70er km/h-Bereich. Und wenn Sie was entdecken, Staus, Blitzer, mehr, dann melden Sie uns das bitte kostenlos 0800 30 30 113 oder per WhatsApp die Nummer auf vogtlandradio.de. Dankeschön.
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1: Es bleibt weiterhin recht trist und auch weiterhin recht kühl. Auch der Wind frischt nach wie vor kühl auf und kommt lebendig daher. Die Temperaturen liegen so bei 15 bis 18 Grad. Das sind auch die Tageshöchstwerte heute. Zum Abend hin gibt es noch eine Portion Abendsonne. Dann verschwinden die Wolken auch ein bisschen und in der Nacht ist sogar mal sternenklar um 10 Grad. Der Sommer kommt wieder. Morgen 21 bis 25 Grad, mehr Sonne, weniger Wolken, weniger Wind und am Wochenende hochsommerliche Werte. Samstag wie Sonntag so 25 bis 30 Grad sind durchaus drin. Samstag oft vollsonnig, ein richtig schöner Tag. Am Sonntag auch viel Sonne, erst im Tagesverlauf Richtung Nachmittag mehr Wolken. Am Abend und in der Nacht auf Montag dann auch schon wieder der eine oder andere Regentropfen. Es ist jetzt 17 Uhr.
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2: Ich bin Sven Hopf. 8 Wochen früher als geplant finden die umfangreichen Arbeiten am Theaterplatz in Plauen in der kommenden Woche ihr Ende. Laut Stadtverwaltung kann dann der Verkehr wieder rollen und die Parkplätze genutzt werden. Erneuert wurden unter anderem die Gas- und Wasserleitungen. Auch Unebenheiten in der Pflasterung wurden ausgeglichen. Seit April wurde am Theaterplatz gebaut. Ein kurioser medizinischer Notfall hat die Einsatzkräfte vor einem Jugendclub in Zollenroda beschäftigt. Weil ein Jugendlicher am Abend dort sturzbetrunken war, wurde nicht nur der Rettungsdienst, sondern auch die Eltern verständigt. Vor Ort entwickelte sich zwischen dem Vater und anderen Jugendlichen dann aber ein handfester Streit.
3: Dabei bekam ein 13-Jähriger auch eine Ohrfeige ab. Die alarmierte Polizei beendete schließlich das Treiben und stellte Erstaunliches fest. Der Vater hatte ebenfalls einen über den Durst getrunken und 1,2 Promille Alkoholintus. Weil der 37-Jährige aber mit seinem Auto zu dem Jugendclub gefahren war, hat er nicht nur eine Anzeige wegen Körperverletzung, sondern auch wegen Trunkenheit im Verkehr am Hals. Ron Tamme, Vogtlandradio.
2: In Klingenthal haben Unbekannte aus einem Einfamilienhaus einen hohen Geldbetrag geklaut. Laut Polizei sind die Gauner mitten am Tag in das Haus in der Ludwig-van-Beethoven-Straße eingestiegen und haben einen 5-stelligen Betrag mitgehen lassen. Der Sachschaden wird noch einmal auf rund 3.000 Euro geschätzt. Es werden Zeugen gesucht. In Gera ist in den kommenden Wochen eine Straßenbahn unterwegs, die in keinen Fahrplänen auftaucht. Wie die Gera Verkehrsbetriebe mitteilen, ist die neue sogenannte TINA-Bahn 601 in den Probebetrieb gestartet. Um alles zu testen, wird sie auch Fahrgäste auf der Linie 5 zwischen Lusan und Untermhaus befördern. Sie fährt zusätzlich zu den normal eingesetzten Bahnen. Rund 8 Wochen soll die Testphase dauern. Das waren die Vogtlandradio-Nachrichten.
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1: Es ist gleich 17 Uhr und 3 Minuten. Da kam eine Meldung rein für die B173, Zwickerhof, zwischen Ausfahrt A72, Plauen-Ost und Plauen. Ja, Unfall, aber jetzt kommt gerade, glaube ich, schon die Entwarnung. Die Unfallstelle ist auch gleich schon wieder geräumt. Super Sache. Also besteht diese Störung nicht mehr. A9 in Richtung Berlin zwischen Bad Lobenstein und Schleiz, aktuell Gefahr durch Kanthölzer auf der Fahrbahn. Da bitte entsprechend vorsichtig fahren. Und ansonsten haben wir nichts weiter Großartiges vorliegen derzeit. Das kann sich ändern. Wenn Sie was entdecken, Staus, Blitzer, mehr, dann melden Sie uns das bitte kostenlos 0800 30 30 113 oder per WhatsApp die Nummer auf vogtlandradio.de. Dankeschön.
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1: Ich bin Ron Tamme. Auch im Vogtland dürfte das Thema viele Bäckereien interessieren. Das Handwerk drängt auf eine schnelle Abschaffung des sogenannten Sonntagsbackverbots. Bisher dürfen Bäckereien an Sonn- und Feiertagen nur bis zu 3 Stunden Backwaren herstellen und verkaufen. Handwerkspräsident Jörg Dietrich kritisiert, dass Tankstellen sonntags Teiglinge aufbacken dürfen, während klassische Handwerksbäcker deutlich stärker eingeschränkt sind. Die schwarz-rote Koalition hatte Änderungen bereits angekündigt. Im Koalitionsvertrag steht, dass der Ausnahmekatalog im Arbeitszeitgesetz auf das Bäcker- und Konditorenhandwerk ausgeweitet werden soll. Nach einer Vereinbarung der Koalitionsspitzen sollen neue Regeln zum 1. Januar kommenden Jahres greifen. Ein konkreter Gesetzentwurf liegt aber noch nicht vor. Ein früheres Papier sah vor, dass Beschäftigte sonntags bis zu 5 Stunden für die Herstellung von Backwaren eingesetzt werden können.
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15: Es bleibt weiterhin sehr wechselhaft und frisch. Der Wind kommt immer noch lebhaft und kühl daher, viele Wolken. Es wird dann im Laufe des Abends mehr und mehr Auflockerungen geben. Also wir kriegen dann noch mal so ein bisschen Feierabendsonne rein. Und die Regenwahrscheinlichkeit hat auch stark nachgelassen. In der Nacht ist sogar mal sternenklar. Die Temperaturen heute Nacht um 10 Grad. Aktuell liegen die Werte bei 14 bis 17 Grad. Morgen dann schon angenehmer, sonniger, wärmer. 21 bis 25 Grad sind morgen drin. Zum Start ins Wochenende viel Sonne. Wenige Wolken, weniger Wind, kein Regen in Sicht. Und auch Samstag wird hochsommerlich bei 25 bis 30 Grad. Auch am Sonntag so an die 30 Grad Marke in der Spitze. Im Laufe des Sonntages dann ein paar mehr Wölkchen zum Abend und in der Nacht auf Montag sind es auch Regenwolken. 17.30 Uhr.
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16: Ich bin Sven Hopf. In Zeiten von steigenden Spritpreisen ist auch für die Vogtländer effektives und sparsames Autofahren und Tanken immer wichtiger. Die in diesem Jahr von zwei Freunden aus Hamburg neu entwickelte sogenannte Marlo-App soll dabei helfen. Sie errechnet auf den Cent genau, was Autofahren derzeit kostet und wo gespart werden kann. 8 Wochen früher als geplant finden die umfangreichen Arbeiten am Theaterplatz in Plauen in der kommenden Woche ihr Ende. Laut Stadtverwaltung kann dann der Verkehr wieder normal rollen und die Parkplätze wieder genutzt werden. In Klingenthal haben Unbekannte aus einem Einfamilienhaus einen hohen Geldbetrag geklaut. Laut Polizei sind die Gauner mitten am Tag in das Haus in der Ludwig-van-Beethoven-Straße eingestiegen und haben einen 5-stelligen Betrag mitgehen lassen. Soweit Vogtland Radio kompakt.
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15: Es wird 17.32 Uhr gleich. A4 in Richtung Dresden zwischen Glauchau Ost und Hohenstein-Ernsthal derzeit. Vorsicht. Gegenstände auf der Fahrbahn. Da bitte dann entsprechend aufpassen. Und ansonsten ist es ruhig. Ich glaube, was heißt glaub, ich habe sonst nichts weiter entdeckt. Das heißt, weitere Störungen liegen derzeit nicht vor. Wenn Sie was entdecken, Staus, Blitzer, mehr, dann melden Sie uns das bitte kostenlos 0800 30 30 113 oder aber per WhatsApp die Nummer auf voglandradio.de. A9 kam gerade rein noch, hier ganz aktuell. A9 Richtung Berlin zwischen Bad Klosterlausnitz und Eisenberg. Vorsicht, Enten auf der Fahrbahn.
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1: Um ganz genau 17.37 Uhr, Vorsicht bitte aktuell, B173 in Richtung Plauen zwischen der A72 Auffahrt und dem Ortseingang Plauen liegt im Bereich des Rastplatzes ein LKW im Graben. Hier entsprechend Störungen. Danke auch an alle, die uns das gemeldet haben. Sascha hier zum Beispiel hat es durchgefunkt gerade. Vielen herzlichen Dank. Ich wiederhole nochmal B173 in Richtung Plauen zwischen der A72 Auffahrt und dem Ortseingang Plauen. Vorsicht! Im Bereich des Rastplatzes ein LKW im

0: Und Trouble. Ja, keine Probleme gab es heute hier.
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0: Ja, die 18. Etappe ist durch. Richard Carapaz hat die zweite Bergankunft der Tour de France in den Alpen gewonnen. Der Ecuadorianer belohnte sich damit heute für seine vielen Attacken. Ja, er war da unzählige Male in dieser Tour oder bei dieser Tour ja schon in die Offensive gegangen. Auf dem 7 Kilometer langen Schlussanstieg hatte Carapaz heute die erste Attacke gesetzt und erst im zweiten Versuch dann, also bummelig 3,4 Kilometer vor dem Ziel, konnte er sich dann absetzen und feierte somit als Solist nach 2024 seinen zweiten Etappensieg bei der Tour. Glückwunsch. 45 Sekunden dahinter kamen dann Mauro Schmid als Zweiter und Matteo Jorgensen als Dritter ins Ziel. Ja, der Favorit und gesamtführende Pogacar hat gesagt, wenn wir heute Energie sparen können, ist das gut. Ja, weil angesichts der schwereren und vor allem prestigeträchtigen Etappe morgen standen die Vorzeichen ganz gut, ja, für so einen Außenreißersieg. Die Profis oder die Führenden, die Favoriten haben sich da ein bisschen geschont. Weil morgen mit der 19. Etappe der Tour de France heißt es dann kurz und heftig. Es sind in Anführungsstrichen nur 128 Kilometer. Aber dann geht's rauf auf insgesamt 3500 Höhenmeter. Also da ist einiges zu klettern. Und da gibt's enge Gassen dann. Ja, weil da werden 200.000 bis 300.000 Zuschauer erwartet. Auch morgen dann mehr hier bei uns. Gleich gibt's noch Kinotickets und das ist My Friend Katie Big Talk.

0: Big Talk heißt dieser Titel von My Friend Katie. Ja, es dürfte sich rumgesprochen haben, dass wir hier wöchentlich Kinotickets raushauen, begleitend immer zu unserem Kinotipp. Ja, bewerben kann man sich dabei oder dafür auf unserer Homepage. Ich mach's kurz. Monique Pestel hat gewonnen. 2 Tickets. Die freut sich für ihre Tochter vor allen Dingen, weil die wünscht sich ganz sehr doll den neuen Vaiana-Film. Ja, wäre möglich mit diesen 2 Tickets. Glückwunsch. Und Glückwunsch auch an Petra Adler in Lottengrünau. Sie gewinnt 2 Tickets für das Kapitol in Plauen. Auch hier kann man natürlich gucken, was man möchte. Sie möchte Kinoflair erleben mit ihrem Steffen. Der lässt sie wohl immer recht flotte Unternehmungen einfallen und sie möchte ihm gerne mal etwas Ruhe im Kinosessel gönnen, so schreibt sie das. Das ist möglich. Glückwunsch. Alle anderen nicht traurig sein. Nein, nein. Auch in der kommenden Woche wird es Kinotickets geben hier bei uns. Bewerben. Dafür kann man sich jetzt schon kostenlos unverbindlich auf vogtlandradio.de. Viel Glück.
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1: Ja, der Winter ist nach wie vor fies. Kommt kalt und lebendig daher. Er wird später zum Abend und in der Nacht nachlassen. Noch zeigt er Präsenz. Aber es lockert mehr und mehr auf. Also so eine Portion Abendsonne ist noch drin. Die Temperaturen aktuell so bei 14 bis 17 Grad, in der Nacht um 10 Grad. Morgen dann schon schicker und wieder sommerlicher. 21 bis 25 Grad sind drin. Morgen dann mehr Sonne, weniger Wind, weniger Wolken. Samstag Hochsommer, 25 bis 30 Grad, Sonne satt. Und auch der Sonntag wird recht sonnig sein zunächst mal. Ebenfalls so bis an die 30 Grad Marke geht es am Sonntag. Erst im Laufe des Nachmittags zum Abend hin und in der Nacht auf Montag dickere Wolken. Und teilweise fängt es dann wieder an zu regnen. Es ist jetzt 18 Uhr.
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2: Ich bin Sven Hopf. In Zeiten von steigenden Spritpreisen ist auch für die Vogtländer effektives und sparsames Autofahren und Tanken immer wichtiger. Die in diesem Jahr von zwei Freunden aus Hamburg neu entwickelte sogenannte Marlo-App soll dabei helfen. Sie errechnet auf den Cent genau, was Autofahren derzeit kostet und wo gespart werden kann. Entwickler Florian Ritzel.
3: Wir ermöglichen es eben jedem, seine Autokosten ganz individuell zu tracken. Das heißt, man trägt Spritkosten ein, man trägt Werkstattkosten ein und kann dann eben schauen, wie viel man auf den Kilometer runtergerechnet für sein Auto tatsächlich bezahlt. Die App berechnet das für einen und gibt einem Tipps, wie man gleichzeitig noch sparen kann. Man wird beispielsweise sowas gesagt wie, fahr doch mal 100 Meter weiter an die andere Tankstelle, denn da ist es vielleicht günstiger zu tanken.
2: 8 Wochen früher als geplant finden die umfangreichen Arbeiten am Theaterplatz in Plauen in der kommenden Woche ihr Ende. Laut Stadtverwaltung kann dann der Verkehr wieder normal rollen und die Parkplätze wieder genutzt werden. Erneuert wurden unter anderem die Gas- und Wasserleitungen. Auch Unebenheiten in der Pflasterung wurden ausgeglichen. Seit April wurde am Theaterplatz gebaut. Ein kurioser medizinischer Notfall hat die Einsatzkräfte vor einem Jugendclub in Zollenroda Tribes beschäftigt. Weil ein Jugendlicher am Abend dort sturzbetrunken war, wurde nicht nur der Rettungsdienst, sondern auch die Eltern verständigt. Vor Ort entwickelte sich zwischen dem Vater und anderen Jugendlichen dann aber ein handfester Streit.
4: Dabei bekam ein 13-Jähriger auch eine Ohrfeige ab. Die alarmierte Polizei beendete schließlich das Treiben und stellte Erstaunliches fest. Der Vater hatte ebenfalls einen über den Durst getrunken und 1,2 Promille Alkoholintus. Weil der 37-Jährige aber mit seinem Auto zu dem Jugendclub gefahren war, hat er nicht nur eine Anzeige wegen Körperverletzung, sondern auch wegen Trunkenheit im Verkehr am Hals. Ron Tamme, Vogtlandradio.
2: In Klingenthal haben Unbekannte aus einem Einfamilienhaus einen hohen Geldbetrag geklaut. Laut Polizei sind die Gauner mitten am Tag in das Haus in der Ludwig-van-Beethoven-Straße eingestiegen und haben einen 5-stelligen Betrag mitgehen lassen. Der Sachschaden wird noch einmal auf rund 3.000 Euro geschätzt. Es werden nun Zeugen gesucht. Das waren die Vogtlandradio-Nachrichten.
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1: Es wird 18 Uhr und 3 Minuten. Ja, Großartiges gibt es derzeit nicht mehr. Danny hatte auch nochmal hier eine WhatsApp abgesetzt. Der LKW da auf der B173 ist auf dem Parkplatz wohl in den Graben gefahren. Das heißt, auf der B173 da in Richtung Plauen gibt es gar keine so wahnsinnig großen Störungen. Trotzdem da ein bisschen die Augen offen halten. Ein Blitzer kam rein von Sascha, dankeschön. Den hat er entdeckt und gemeldet auf der B283 in Mühlleiten in Richtung Klingenthal. Da bitte entsprechend vorsichtig fahren. Und ansonsten haben wir noch die Warnung für die A4 in Richtung Dresden. Zwischen Glaucher Ost und Hohenstein Ernsthal noch immer Spanngurte auf der Fahrbahn. Also auch da bitte vorsichtig fahren.
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der Wind ist ja noch da zum Segeln. Wir segeln durch diesen Donnerstagabend wunderschön hier mit Rod Stewart. Klassiker aus 1976 und Sailing. Im musikalischen Kalenderblatt sprechen wir heute um den großen Musiker und Gitarristen Slash. Das ist ein Spitzname. Eigentlich heißt er Saul Hudson und bekannt wurde er natürlich oder vor allem als Mitglied der Rockband Guns N' Roses. Er hat auch Soloprojekte gemacht und er hat auch mit anderen Musikern viel, viel, viel zusammengearbeitet. Aber man verbindet Slash nun mal mit Guns N' Roses. Geboren ist er worden am 23. Juli 1965 in Hampstead, London. Er ist somit schon einen Ticken weit über 60, aber lässt das Rocken nach wie vor nicht. Über sein Privatleben ist recht wenig bekannt. Das hat er mal geschafft, das ein bisschen außen vor zu halten. Man weiß aber, dass er hauptsächlich Gibson LePaul Gitarren spielt, ja, und mit dieser Firma dann entsprechend auch zusammenarbeitet. Das führte auch mal zu einem Boom dieses Modells und legte dann auch den Grundstein eben für eine enge Partnerschaft mit der Firma, die ihm bis heute auch mehrere Signaturmodelle widmete. Er ist bekannt für seinen ganz eigenen Gitarrenstil. Das Musikmagazin Rolling Stone listet ihn auch auf der Liste der 100 besten Gitarristen aller Zeiten. Ich glaube, so irgendwo in den 60ern habe ich das zuletzt mal gesehen. Und natürlich hören wir heute anlässlich des Geburtstages von Slash dann im musikalischen Kalenderblatt Guns N' Roses hier mit Don't Cry.

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7: Ja, immer noch viele Wolken, immer noch ein kühler Wind. Der wird dann so ein bisschen abflauen im Laufe des Abends und in der Nacht immerhin. Und es gibt auch ein paar Auflockerungen mehr, also sprich die Sonne zeigt sich noch ein bisschen jetzt am Abend, aber das ändert an den Temperaturen nicht unbedingt viel. Die liegen weiterhin so bei 14 bis 17 Grad, in der Nacht um 10 Grad, auch in der Nacht aufgelockert, bewölkt bis sternenklar. Morgen macht sich schon wieder freundlicheres Wetter breit, 21 bis 25 Grad, morgen auch wesentlich mehr Sonne, weniger Wolken, weniger Wind und am Wochenende ist Platz für Hochsommer, Samstag 25 bis 30 Grad. Ähnliche Werte am Sonntag, so bis an die 30 Grad Marke geht es, auch am Sonntag zunächst viel Sonne. Erst im Laufe des Tages und am Abend und in der Nacht dann auch dickere Wolken. Spätestens in der Nacht auf Montag auch teils mit Regen wieder.
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7: Es ist 18.32 Uhr gerade geworden und es gibt nach wie vor nichts Großartiges. Keine Störungen, ein Blitzer wurde gemeldet von Sascha zuletzt, Dankeschön. B283 hat er den entdeckt, auf der B283 in Mühlleiten in Richtung Klingenthal aufpassen, da wird geblitzt. Und kommen Sie dann bitte gut an.
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Auch so eine 80er Granate, 80er Kult im Vogtlandradio aus 1985. Die Simple Minds aus Schottland kommen sie und Alive and Kicking. Ja, das heißt wörtlich übersetzt so ein bisschen salopp gesund und munter oder quick

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1: Heute kommt der Cover-Lover-Song von Amy Winehouse. Ich habe festgestellt, heute auf den Tag genau hat sie den 15. Todestag, also am 23. Juli 2011 ist sie verstorben. Leider großartige Musikerin. Sie wurde nur 27 Jahre alt, hat aber in der Zeit schon fast 40 Millionen Tonträger verkauft gehabt. Ja, auch posthum geht dann noch so einiges. Aber sie hatte starke Probleme, psychische, und hat dann auch Drogen missbraucht, Alkohol. Daran ist sie letztendlich auch gestorben. Sie wurde dann am 23. Juli 2011 tot aufgefunden mit über 4 Promille Alkohol im Blut. Ja, das muss man erstmal schaffen. Beziehungsweise hat sie ja nicht geschafft. Aber lassen wir das. Sie hat großartige Songs hinterlassen, unter anderem, wie erwähnt, den heutigen Cover-Lover-Song. Der kommt eigentlich von der englischen Indie-Rockband Sutens. Ne? So heißt die. Die wurden in Liverpool 2001 gegründet und machen, wie gesagt, Indie-Rock. Die Nummer von ihnen im Original heißt Valerie. Und der Song wurde dann später vom DJ und Produzenten Mark Ronson gecovert, eben mit dem Gesang von Amy Winehouse.

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1: Ja, das ist ein kühler Abend. Es geht auch nach wie vor noch ein kühler Wind. Der wird dann im Laufe des Abends in der Nacht ein bisschen nachlassen. Aber es gibt auch viele Wolken. Ab und zu Auflockerungen, ein bisschen Abendsonne ist durchaus auch noch drin. In der Nacht dann auch aufgelockert, bewölkt, bis Sterne klar um 10 Grad. Aktuell die Werte also gerade mal so bei 13 bis 17 Grad. Mehr ist nicht drin. Morgen dann schöner. Morgen mehr Sonne, auch wärmer. 21 bis 25 Grad, weniger Wolken, weniger Wind. Die Extraportion Sonne ist schon wieder drin. Und zum Wochenende wird's hochsommerlich. Samstag 25 bis 30 Grad, ähnlich am Sonntag. Auch da geht's bis an die 30 Grad Marke ran. Gerade am Samstag sehr viel Sonnenschein. Auch Sonntag freundlich und sonnig. Erst ab Nachmittag und in den Abend hinein dickere Wolken. Und spätestens in der Nacht auf Montag auch vereinzelt schon wieder.
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1: Vereinzelt auch schon wieder Regen. So, was ist hier passiert, Sven? Was haben wir falsch gemacht? Wir haben die Nachrichten vergessen. Und das ist schlecht. Die wollen wir natürlich noch nachholen. Und das mache ich dann quasi jetzt hiermit.
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1: So, jetzt hat der Computer komplett dicht gemacht. Was machen wir da dann? Da müssen wir halt dann die Nachrichten später nachholen. Ist halt manchmal so. Hier ist gerade der Wurm drin. Machen wir Sommermusik zur Ablenkung. Um 20 Uhr sind wir wieder am Start mit den Nachrichten. Und bis dahin habe ich auch alles bereinigt. Summer Dreaming.

Samstagabend und Speed of Sound. Ja, mit Lichtgeschwindigkeit, wenn wir so wollen, gehen wir jetzt mal in den hohen Norden. Denn von da hat uns hier eine E-Mail erreicht, genauer gesagt aus dem ungefähr 3500 Kilometer entfernten Kjøllefjord in Norwegen. Da sind unterwegs oder waren unterwegs die Vogtlandangler. André, Yannick, Thomas, Niklas, Neo, Micha, Danny und Ronny. Und die haben uns geschrieben. Die waren wohl auch sehr, sehr erfolgreich. Also Petri Heil hat da geklappt. Er hat gesagt, einige haben den Fisch ihres Lebens wohl gefangen. Aber so ist das. Alles hat ein Ende, nur die Wurst hat zwei. Und die Jungs, die haben sich jetzt auf den Rückweg gemacht. Ja, die 3500 Kilometer gilt es jetzt wieder zu absolvieren. Zurück ins Vogtland. Sie freuen sich auch. Und dank Internet haben sie uns auch die ganze Zeit im hohen Norden hören können. Das ist eine tolle Geschichte. Vogtlandradio oben in Norwegen, jetzt geht's zurück und man möchte jetzt mal alle Lieben grüßen. Also alle, die Sie kennen, die Vogtlandangler, André, Yannick, Thomas, Niklas, Neo, Micha, Danny und Ronny, ihr seid herzlich gegrüßt und der Feierabend-Song, den widme ich dann auch den Vogtlandanglern. Gewünscht hatten sie sich dann den Klassiker, das passt, Take Me Home, Country Roads und John Denver. Gute Heimfahrt.

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1: In der Nacht ist es bei einem sternenklaren Himmel und einstelligen Temperaturwerten noch recht frisch. Morgen kehrt aber bei bis zu 23 Grad und viel Sonnenschein der Sommer langsam zurück. Auch am Wochenende sind kaum Wolken unterwegs und die Temperaturen bewegen sich in Richtung 30 Grad Marke.
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1: Ich bin Sven Hopf. In Zeiten von steigenden Spritpreisen ist auch für die Vogtländer effektives und sparsames Autofahren und Tanken immer wichtiger. Die in diesem Jahr von zwei Freunden aus Hamburg neu entwickelte sogenannte Marlow-App soll dabei helfen. Sie errechnet auf den Cent genau, was Autofahren derzeit kostet und wo gespart werden kann. Entwickler Florian Ritzel.
2: Wir ermöglichen es eben jedem, seine Autokosten ganz individuell zu tracken. Das heißt, man trägt Spritkosten ein, man trägt Werkstattkosten ein und kann dann eben schauen, wie viel man auf den Kilometer runtergerechnet für sein Auto tatsächlich bezahlt. Die App berechnet das für einen und gibt einem Tipps, wie man gleichzeitig noch sparen kann. Man wird beispielsweise sowas gesagt wie, fahr doch mal 100 Meter weiter an die andere Tankstelle, denn da ist es vielleicht günstiger zu tanken.
1: In der Zwickauer Innenstadt hat die Polizei am vergangenen Abend ein Mehrfamilienhaus gestürmt. Im Vorfeld war bekannt geworden, dass ein 13-Jähriger eine schwere Straftat plant. Der Verdächtige konnte festgenommen werden, so ein Polizeisprecher auf Anfrage. Eine Gefahr für die Bevölkerung bestand aber nicht. Die groß angelegten Maßnahmen zum Hochwasserschutz in Karschwitz im Greizer Landkreis kommen gut voran. Heute hat sich Thüringens Umweltminister Thilo Kummer vor Ort ein Bild von den Arbeiten gemacht. Unter anderem werden neue Deiche und ein Pumpwerk aufgebaut. Auch der Gewässerverlauf wurde angepasst. Bis Ende des Jahres soll alles größtenteils fertig sein. Im Anschluss folgen bis Ende des Jahrzehnts noch Renaturierungsmaßnahmen, die der Weißen Elster mehr natürlichen Raum geben sollen. Rund 34 Millionen Euro aus EU-Mitteln werden in die Hand genommen. Karschwitz zwischen Gera und Bad Köstritz gelegen, war 2013 besonders stark vom Hochwasser betroffen. Vermutlich ziemlich verwirrende Post flattert in diesen Tagen vielen Einwohnern von Schöneck ins Haus. Die Schreiben stammen von der Deutschen Messwesengesellschaft und informieren zum möglichen Einbau eines sogenannten Smart Meters. Wie die Stadtverwaltung mitteilt, sind die Schreiben zwar seriös, dennoch besteht aktuell kein Handlungsbedarf, denn der gesetzlich vorgesehene Austausch erfolgt schrittweise bis 2032. Auch hat die Stadt die Anschreiben weder beauftragt noch die Benachrichtigungen veranlasst. Auch die Energieversorgung Gera berichtet von ähnlichen Schreiben, die in der Otto-Dix-Stadt kursieren. Das waren die Top-Themen des Tages.

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1: In der Nacht ist es bei einem sternenklaren Himmel und einstelligen Temperaturwerten noch recht frisch. Morgen kehrt aber bei bis zu 23 Grad und viel Sonnenschein der Sommer langsam zurück. Auch am Wochenende sind kaum Wolken unterwegs und die Temperaturen bewegen sich in Richtung 30 Grad Marke.
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1: Ich bin Sven Hopf. In Zeiten von steigenden Spritpreisen ist auch für die Vogtländer effektives und sparsames Autofahren und Tanken immer wichtiger. Die in diesem Jahr von zwei Freunden aus Hamburg neu entwickelte sogenannte Marlow-App soll dabei helfen. Sie errechnet auf den Cent genau, was Autofahren derzeit kostet und wo gespart werden kann. Entwickler Florian Ritzel.
2: Wir ermöglichen es eben jedem, seine Autokosten ganz individuell zu tracken. Das heißt, man trägt Spritkosten ein, man trägt Werkstattkosten ein und kann dann eben schauen, wie viel man auf den Kilometer runtergerechnet für sein Auto tatsächlich bezahlt. Die App berechnet das für einen und gibt einem Tipps, wie man gleichzeitig noch sparen kann. Man wird beispielsweise sowas gesagt wie, fahr doch mal 100 Meter weiter an die andere Tankstelle, denn da ist es vielleicht günstiger zu tanken.
1: In der Zwickauer Innenstadt hat die Polizei am vergangenen Abend ein Mehrfamilienhaus gestürmt. Im Vorfeld war bekannt geworden, dass ein 13-Jähriger eine schwere Straftat plant. Der Verdächtige konnte festgenommen werden, so ein Polizeisprecher auf Anfrage. Eine Gefahr für die Bevölkerung bestand aber nicht. Die groß angelegten Maßnahmen zum Hochwasserschutz in Karschwitz im Greizer Landkreis kommen gut voran. Heute hat sich Thüringens Umweltminister Thilo Kummer vor Ort ein Bild von den Arbeiten gemacht. Unter anderem werden neue Deiche und ein Pumpwerk aufgebaut. Auch der Gewässerverlauf wurde angepasst. Bis Ende des Jahres soll alles größtenteils fertig sein. Im Anschluss folgen bis Ende des Jahrzehnts noch Renaturierungsmaßnahmen, die der Weißen Elster mehr natürlichen Raum geben sollen. Rund 34 Millionen Euro aus EU-Mitteln werden in die Hand genommen. Karschwitz zwischen Gera und Bad Köstritz gelegen, war 2013 besonders stark vom Hochwasser betroffen. Vermutlich ziemlich verwirrende Post flattert in diesen Tagen vielen Einwohnern von Schöneck ins Haus. Die Schreiben stammen von der Deutschen Messwesengesellschaft und informieren zum möglichen Einbau eines sogenannten Smart Meters. Wie die Stadtverwaltung mitteilt, sind die Schreiben zwar seriös, dennoch besteht aktuell kein Handlungsbedarf, denn der gesetzlich vorgesehene Austausch erfolgt schrittweise bis 2032. Auch hat die Stadt die Anschreiben weder beauftragt noch die Benachrichtigungen veranlasst. Auch die Energieversorgung Gera berichtet von ähnlichen Schreiben, die in der Otto-Dix-Stadt kursieren. Das waren die Top-Themen des Tages.

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0: 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Widder.
1: Sie verpassen nichts, wenn Sie sich heute etwas zurückhalten mit Ihren Aktivitäten. Alles, was jetzt liegen bleibt, kann getrost noch etwas warten.
0: Stier.
1: Sie sind nicht aufzuhalten, wenn es um eine ganz bestimmte Sache geht. Die Leidenschaft, die Sie im Moment an den Tag legen, nötigt anderen Respekt ab.
0: Zwillinge.
1: Wahren Sie ein bisschen mehr Abstand, sonst könnten Sie leicht als neugierig gelten. Nicht jeder möchte seine persönlichen Details vor Ihnen ausbreiten.
0: Krebs.
1: Sie brauchen dringend einen Ausgleich zwischen Ihren verschiedenen Gefühlszuständen. Im Moment sitzen Sie zwischen allen Stühlen.
0: Löwe.
1: Jemand versucht zu verhindern, dass Sie sich durchsetzen. Versuchen Sie, Ihren Standpunkt zu vertreten und dennoch Verständnis zu zeigen.
0: Jungfrau.
1: Beruflich müssen Sie heute wahrscheinlich einen kleinen Engpass überbrücken helfen. Sie zeigen sich einsatzbereit und voller Engagement, so wie man es von Ihnen kennt.
0: Waage.
1: Heute schieben Sie alle Pflichten weit von sich und verstehen es, im Moment zu leben. Sie sind die Nummer eins in Ihrem Leben und das zeigen Sie heute auch.
0: Skorpion.
1: Sie sind heute umgeben von Menschen, die es gut mit Ihnen meinen. Sie fühlen sich wohl und das lässt auch Ihre Motivation neu erwachen.
0: Schütze.
1: Eine neue Idee nehmen Sie mit Wohlwollen auf. Diese Inspiration kommt Ihnen gerade recht und kann Ihnen helfen, eine passende Lösung für ein aktuelles Problem zu finden.
0: Steinbock.
1: Übertreiben Sie es nicht ein bisschen mit Ihrer neu gewonnenen Freiheit? Wenn Sie von einem Extrem ins andere wechseln, werden Sie nicht erreichen, was Sie vorhaben.
0: Wassermann.
1: Sie neigen heute dazu, sich etwas zu starr an die Regeln zu halten. Die Sterne machen Sie zurzeit sehr ernsthaft.
0: Fische.
1: Das reicht vollkommen, wenn Sie Ihre Hilfe anbieten. Ansonsten könnte es passieren, dass Sie Ihr Gegenüber zu leicht aus der Verantwortung entlassen.